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6: Guten Morgen, liebe Hörer. Am Mikrofon begrüßt Sie Peter Jentsch und heute bleibt es meist bedeckt. Immer wieder fällt Regen, der sich zeitweise schauerartig verstärkt. Die Temperaturen steigen immerhin auf 22 bis 24 Grad. Im Harz auf 17 bis 22 Grad. Dazu weht ein mäßiger Südwestwind. In der kommenden Nacht bleibt es bedeckt mit schauerartigem Regen. In der zweiten Nachthälfte lässt der Regen dann allmählich nach. Die Temperaturen sinken auf 16 bis 14 Grad, im oberen Bergland bis auf 12 Grad. Der Südwestwind weht meist schwach.
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6: Heute haben wir Mittwoch, den 19. August. Ein Datum, das auf den ersten Blick ziemlich unspektakulär daherkommt. Aber wenn man genauer hinschaut, da steckt doch erstaunlich viel Geschichte drin. Zum Beispiel wurde am 19. August 1839 in Paris das erste praktikable fotografische Verfahren offiziell vorgestellt. Anders gesagt, an diesem Tag bekam die Menschheit gewissermaßen den offiziellen Startschuss für das Fotografieren. Selfies gab es natürlich noch nicht und bei der damaligen Belichtungszeit wäre ein Bitte recht freundlich von mehreren Minuten auch ziemlich anstrengend geworden. Rund 120 Jahre später, am 19. August 1960, schoss die Sowjetunion mit Belka und Strelka zwei Hunde ins All. Die beiden Vierbeiner waren die ersten Lebewesen, die einen Raumflug um die Erde absolvierten und anschließend auch lebend zurückkehrten. Man könnte also sagen, sie waren die ersten Hunde mit Weltraumerfahrung. Auch politisch war der 19. August schon häufiger ein bedeutender Tag. 1989 fand an der österreichisch-ungarischen Grenze das sogenannte paneuropäische Picknick statt. Für einige Stunden wurde die Grenze geöffnet. Hunderte DDR-Bürger nutzten die Gelegenheit zur Flucht in den Westen. Dieses Ereignis gilt als wichtiger Schritt auf dem Weg zum Fall des Eisernen Vorhangs. Und auch ein berühmtes Geburtstagskind haben wir. Am 19. August 1883 wurde Coco Chanel geboren. Eine Frau, die die Modewelt kräftig durcheinanderwirbelte und unter anderem dafür sorgte, dass Schwarz irgendwann nicht mehr nur die Farbe der Trauer war, sondern auch ausgesprochen schick sein konnte. Kurz gesagt, der 19. August kann Fotografie, Raumfahrt, Weltgeschichte und Mode. Das ist doch gar nicht mal so schlecht. Und da haben wir noch nicht mal über das Programm von Radio Enno heute gesprochen. 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
1: Guten Morgen, liebe Hörer. Am Mikrofon begrüßt Sie Peter Jentsch und heute bleibt es meist bedeckt. Immer wieder fällt Regen, der sich zeitweise schauerartig verstärkt. Die Temperaturen steigen immerhin auf 22 bis 24 Grad. Im Harz auf 17 bis 22 Grad. Dazu weht ein mäßiger Südwestwind. In der kommenden Nacht bleibt es bedeckt mit schauerartigem Regen. In der zweiten Nachthälfte lässt der Regen dann allmählich nach. Die Temperaturen sinken auf 16 bis 14 Grad, im oberen Bergland bis auf 12 Grad. Der Südwestwind weht meist schwach.
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1: Heute haben wir Mittwoch, den 19. August. Ein Datum, das auf den ersten Blick ziemlich unspektakulär daherkommt. Aber wenn man genauer hinschaut, da steckt doch erstaunlich viel Geschichte drin. Zum Beispiel wurde am 19. August 1839 in Paris das erste praktikable fotografische Verfahren offiziell vorgestellt. Anders gesagt, an diesem Tag bekam die Menschheit gewissermaßen den offiziellen Startschuss für das Fotografieren. Selfies gab es natürlich noch nicht und bei der damaligen Belichtungszeit wäre ein Bitte recht freundlich von mehreren Minuten auch ziemlich anstrengend geworden. Rund 120 Jahre später, am 19. August 1960, schoss die Sowjetunion mit Belka und Strelka zwei Hunde ins All. Die beiden Vierbeiner waren die ersten Lebewesen, die einen Raumflug um die Erde absolvierten und anschließend auch lebend zurückkehrten. Man könnte also sagen, sie waren die ersten Hunde mit Weltraumerfahrung. Auch politisch war der 19. August schon häufiger ein bedeutender Tag. 1989 fand an der österreichisch-ungarischen Grenze das sogenannte paneuropäische Picknick statt. Für einige Stunden wurde die Grenze geöffnet. Hunderte DDR-Bürger nutzten die Gelegenheit zur Flucht in den Westen. Dieses Ereignis gilt als wichtiger Schritt auf dem Weg zum Fall des Eisernen Vorhangs. Und auch ein berühmtes Geburtstagskind haben wir. Am 19. August 1883 wurde Coco Chanel geboren. Eine Frau, die die Modewelt kräftig durcheinanderwirbelte und unter anderem dafür sorgte, dass Schwarz irgendwann nicht mehr nur die Farbe der Trauer war, sondern auch ausgesprochen schick sein konnte. Kurz gesagt, der 19. August kann Fotografie, Raumfahrt, Weltgeschichte und Mode. Das ist doch gar nicht mal so schlecht. Und da haben wir noch nicht mal über das Programm von Radio Enno heute gesprochen. 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
3: Guten Morgen, liebe Hörer. Am Mikrofon begrüßt Sie Peter Jentsch und heute bleibt es meist bedeckt. Immer wieder fällt Regen, der sich zeitweise schauerartig verstärkt. Die Temperaturen steigen immerhin auf 22 bis 24 Grad. Im Harz auf 17 bis 22 Grad. Dazu weht ein mäßiger Südwestwind. In der kommenden Nacht bleibt es bedeckt mit schauerartigem Regen. In der zweiten Nachthälfte lässt der Regen dann allmählich nach. Die Temperaturen sinken auf 16 bis 14 Grad, im oberen Bergland bis auf 12 Grad. Der Südwestwind weht meist schwach.
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3: Heute haben wir Mittwoch, den 19. August. Ein Datum, das auf den ersten Blick ziemlich unspektakulär daherkommt. Aber wenn man genauer hinschaut, da steckt doch erstaunlich viel Geschichte drin. Zum Beispiel wurde am 19. August 1839 in Paris das erste praktikable fotografische Verfahren offiziell vorgestellt. Anders gesagt, an diesem Tag bekam die Menschheit gewissermaßen den offiziellen Startschuss für das Fotografieren. Selfies gab es natürlich noch nicht und bei der damaligen Belichtungszeit wäre ein Bitte recht freundlich von mehreren Minuten auch ziemlich anstrengend geworden. Rund 120 Jahre später, am 19. August 1960, schoss die Sowjetunion mit Belka und Strelka zwei Hunde ins All. Die beiden Vierbeiner waren die ersten Lebewesen, die einen Raumflug um die Erde absolvierten und anschließend auch lebend zurückkehrten. Man könnte also sagen, sie waren die ersten Hunde mit Weltraumerfahrung. Auch politisch war der 19. August schon häufiger ein bedeutender Tag. 1989 fand an der österreichisch-ungarischen Grenze das sogenannte paneuropäische Picknick statt. Für einige Stunden wurde die Grenze geöffnet. Hunderte DDR-Bürger nutzten die Gelegenheit zur Flucht in den Westen. Dieses Ereignis gilt als wichtiger Schritt auf dem Weg zum Fall des Eisernen Vorhangs. Und auch ein berühmtes Geburtstagskind haben wir. Am 19. August 1883 wurde Coco Chanel geboren. Eine Frau, die die Modewelt kräftig durcheinanderwirbelte und unter anderem dafür sorgte, dass Schwarz irgendwann nicht mehr nur die Farbe der Trauer war, sondern auch ausgesprochen schick sein konnte. Kurz gesagt, der 19. August kann Fotografie, Raumfahrt, Weltgeschichte und Mode. Das ist doch gar nicht mal so schlecht. Und da haben wir noch nicht mal über das Programm von Radio Enno heute gesprochen. 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
1: So, hallo, Auguste Sandner hier. Ich sitze an einem sommerlichen Samstagabend auf einer Holzbank in einer Scheune. Schon auf meiner Wanderung hierher von Nora über Hainrode macht sich bei strahlendem Sonnenschein die Vorfreude auf das Konzert im Kulturgut Uedegrä breit. Diesen magischen Ort in Wolframshausen durfte ich dieses Jahr schon einmal für mich entdecken und ich bin sehr gespannt, wen sich der Hausherr Manfred Wertern dieses Mal eingeladen hat. Auf der jährlichen Konzerttournee der Colluvio Chamber Music Academy sind nun 11 junge Musiktalente in der Scheune des Uedegrä in Wolframshausen zu Gast und spielen Werke von Dvorak, Schumann und Weinberg. Begleitet von einem dreiköpfigen Leitungsteam treten sie in 2 Trios und einem Quintett auf. Sie spielen Kammermusik und haben sich ganz speziell für dieses europaweite Jugendaustauschprojekt beworben. 11 Musiker und Musikerinnen aus 8 Ländern im Alter von 17 bis 30 Jahren präsentieren an diesem Abend ihr Können an Violine, Viola, Cello und Piano. Im Laufe der so beeindruckenden 2 Stunden werde ich immer wieder darüber gewahr, dass mein Mund offen stehen bleibt, ich Gänsehaut bekomme oder die Musik mich unverhofft lächeln lässt. Noch vor wenigen Wochen waren sich die Nachwuchstalente alle fremd und nun schaffen sie etwas einzigartig Kraftvolles. Mit Meinhard Holler aus dem Leitungsteam konnte ich in der Pause kurz sprechen.
2: Hallo, guten Tag, hier spricht Meinhard Holler. Ich bin der Gründer der Colluvio Chamber Music Academy. Vor 25 Jahren haben wir diese ins Leben gerufen und jedes Jahr machen wir ein Auswahlverfahren, an dem die ganze Welt teilnimmt, wird auf allen Musikhochschulen Europas von Lissabon bis Moskau und von Hammerfest bis Palermo ausgeschrieben, darüber hinaus auch in Amerika. Und wir suchen nur 11 junge Musikerinnen und Musiker aus. Und die treffen dann Anfang August oder Ende Juli auf Gut Horneck, südliche Steiermark, aufeinander. Und sehen einander zum ersten Mal in ihrem Leben und sofort musizieren sie miteinander und nach nur 10 Tagen Probezeit stellen sie ein Programm zusammen, das auf große Tournee geht. Wir haben angefangen auf Gut Horneck, dann die nächste Station war Ljubljana, über Fulda, heute hier nach Wolframshausen in Thüringen, das Herrenhaus Uedegrä lässt uns hier zu Gast sein. Dann gibt es einen freien Tag in Prag, wo es keinen Auftritt gibt, dann in Wien im Beethoven-Museum, anschließend im Österreichischen Kulturforum in Bratislava und dann im berühmtesten Konzertsaal Belgrads im Kolarac, wo das Ganze auch von Radio und Fernsehen aufgezeichnet wird.
1: Wow, und das seit 25 Jahren, also ein Jubiläum dieses Jahr. Wonach sucht man denn, ich meine, ich nehme an, dass es sehr viele Bewerbungen gibt oder sehr viele Musikerinnen und Musiker. Was braucht man, um hier dann dabei sein zu können?
2: Da muss man sich informieren auf der Webseite www.colluvio.com. Da steht eigentlich, was wir von den jungen Leuten erwarten, was sie uns schicken. Welche Art von Stücken sie uns über das Internet schicken. Es ist nämlich eine sehr heikle Angelegenheit. Man muss daraus erkennen können, ihre Fähigkeiten, ihr Instrument zu beherrschen, aber auch kammermusikalische Fähigkeiten. Kammermusik heißt, dass wenige Menschen miteinander spielen. Sie müssen sich aber auch, und auch das muss irgendwie hervorgehen, auch menschlich miteinander vertragen, weil sie sind ja dann quasi einen ganzen Monat miteinander verheiratet, so lange dauert das Projekt, und dürfen sich nicht in die Quere kommen, weder musikalisch noch menschlich.
1: Meinhard Holler deutete es schon an, dass die Kammermusik eine besondere Form des gemeinsamen Musikmachens ist. Im Gespräch nennt er es eine der intimsten Formen des Musizierens. Und so erlebe ich die jungen Menschen hier auch an diesem Abend im Kulturgut Uedegrä. In einer konzentrierten Stimmung, in herrschaftlich rustikaler Atmosphäre geben sich die beiden Trios und das Quintett mit Mimik, Gestik und Atmung Signale und Zeichen, um in die gemeinsame Sprache abzutauchen. Die vorher erbetenen stillen Pausen zwischen den einzelnen Stücken führen tatsächlich zu Verbindung, Energieübertragung und einem Gefühl, das den gesamten Scheunenraum ergreift. Ein großes Glück, dass Wolframshausen Manfred Wertern hat und dieser sich so um die Kultur in unserer Gegend bemüht. Wahnsinn, welche Qualität uns da an diesem Samstagabend im Sommer geboten wurde. Und wer sich näher mit dem Konzept der Colluvio Chamber Music Academy beschäftigen möchte oder vielleicht im nächsten Jahr selbst dabei sein will, der kann auf der Webseite www.colluvio.com das aktuelle Ensemble und die Kontaktdaten finden. Radio Enno wünscht den beteiligten Musiktalenten auf jeden Fall für die kommenden Vorstellungstermine alles Gute.

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1: Guten Morgen, liebe Hörer. Am Mikrofon begrüßt Sie Peter Jentsch und heute bleibt es meist bedeckt. Immer wieder fällt Regen, der sich zeitweise schauerartig verstärkt. Die Temperaturen steigen immerhin auf 22 bis 24 Grad. Im Harz auf 17 bis 22 Grad. Dazu weht ein mäßiger Südwestwind. In der kommenden Nacht bleibt es bedeckt mit schauerartigem Regen. In der zweiten Nachthälfte lässt der Regen dann allmählich nach. Die Temperaturen sinken auf 16 bis 14 Grad, im oberen Bergland bis auf 12 Grad. Der Südwestwind weht meist schwach.
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1: Heute haben wir Mittwoch, den 19. August. Ein Datum, das auf den ersten Blick ziemlich unspektakulär daherkommt. Aber wenn man genauer hinschaut, da steckt doch erstaunlich viel Geschichte drin. Zum Beispiel wurde am 19. August 1839 in Paris das erste praktikable fotografische Verfahren offiziell vorgestellt. Anders gesagt, an diesem Tag bekam die Menschheit gewissermaßen den offiziellen Startschuss für das Fotografieren. Selfies gab es natürlich noch nicht und bei der damaligen Belichtungszeit wäre ein Bitte recht freundlich von mehreren Minuten auch ziemlich anstrengend geworden. Rund 120 Jahre später, am 19. August 1960, schoss die Sowjetunion mit Belka und Strelka zwei Hunde ins All. Die beiden Vierbeiner waren die ersten Lebewesen, die einen Raumflug um die Erde absolvierten und anschließend auch lebend zurückkehrten. Man könnte also sagen, sie waren die ersten Hunde mit Weltraumerfahrung. Auch politisch war der 19. August schon häufiger ein bedeutender Tag. 1989 fand an der österreichisch-ungarischen Grenze das sogenannte paneuropäische Picknick statt. Für einige Stunden wurde die Grenze geöffnet. Hunderte DDR-Bürger nutzten die Gelegenheit zur Flucht in den Westen. Dieses Ereignis gilt als wichtiger Schritt auf dem Weg zum Fall des Eisernen Vorhangs. Und auch ein berühmtes Geburtstagskind haben wir. Am 19. August 1883 wurde Coco Chanel geboren. Eine Frau, die die Modewelt kräftig durcheinanderwirbelte und unter anderem dafür sorgte, dass Schwarz irgendwann nicht mehr nur die Farbe der Trauer war, sondern auch ausgesprochen schick sein konnte. Kurz gesagt, der 19. August kann Fotografie, Raumfahrt, Weltgeschichte und Mode. Das ist doch gar nicht mal so schlecht. 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
3: Guten Morgen, liebe Hörer. Am Mikrofon begrüßt Sie Peter Jentsch und heute bleibt es meist bedeckt. Immer wieder fällt Regen, der sich zeitweise schauerartig verstärkt. Die Temperaturen steigen immerhin auf 22 bis 24 Grad. Im Harz auf 17 bis 22 Grad. Dazu weht ein mäßiger Südwestwind. In der kommenden Nacht bleibt es bedeckt mit schauerartigem Regen. In der zweiten Nachthälfte lässt der Regen dann allmählich nach. Die Temperaturen sinken auf 16 bis 14 Grad, im oberen Bergland bis auf 12 Grad. Der Südwestwind weht meist schwach.
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3: Heute haben wir Mittwoch, den 19. August. Ein Datum, das auf den ersten Blick ziemlich unspektakulär daherkommt. Aber wenn man genauer hinschaut, da steckt doch erstaunlich viel Geschichte drin. Zum Beispiel wurde am 19. August 1839 in Paris das erste praktikable fotografische Verfahren offiziell vorgestellt. Anders gesagt, an diesem Tag bekam die Menschheit gewissermaßen den offiziellen Startschuss für das Fotografieren. Selfies gab es natürlich noch nicht und bei der damaligen Belichtungszeit wäre ein Bitte recht freundlich von mehreren Minuten auch ziemlich anstrengend geworden. Rund 120 Jahre später, am 19. August 1960, schoss die Sowjetunion mit Belka und Strelka zwei Hunde ins All. Die beiden Vierbeiner waren die ersten Lebewesen, die einen Raumflug um die Erde absolvierten und anschließend auch lebend zurückkehrten. Man könnte also sagen, sie waren die ersten Hunde mit Weltraumerfahrung. Auch politisch war der 19. August schon häufiger ein bedeutender Tag. 1989 fand an der österreichisch-ungarischen Grenze das sogenannte paneuropäische Picknick statt. Für einige Stunden wurde die Grenze geöffnet. Hunderte DDR-Bürger nutzten die Gelegenheit zur Flucht in den Westen. Dieses Ereignis gilt als wichtiger Schritt auf dem Weg zum Fall des Eisernen Vorhangs. Und auch ein berühmtes Geburtstagskind haben wir. Am 19. August 1883 wurde Coco Chanel geboren. Eine Frau, die die Modewelt kräftig durcheinanderwirbelte und unter anderem dafür sorgte, dass Schwarz irgendwann nicht mehr nur die Farbe der Trauer war, sondern auch ausgesprochen schick sein konnte. Kurz gesagt, der 19. August kann Fotografie, Raumfahrt, Weltgeschichte und Mode. Das ist doch gar nicht mal so schlecht. Und da haben wir noch nicht mal über das Programm von Radio Enno heute gesprochen. 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
1: Hallo liebe Zuhörerinnen und Zuhörer von Radio Enno. Wir feiern am Samstag unser Bibliotheksfest am 22. August. Es geht rund um das Thema Comic und Manga und wir würden uns total freuen, wenn ihr reichlich bei uns erscheint.
2: Von 10 bis 14 Uhr gibt's viele verschiedene tolle Attraktionen.
3: Ja, da wäre zum Beispiel die Olivia Viehweg, eine Comicautorin, die uns natürlich um 11 mit einer interaktiven Lesung beglückt. Das Team von Retromat ist da mit einer Retro-Gaming-Ecke und einem Fotopoint, wo man sich als Anime-Charaktere fotografieren lassen kann. Wir haben Cosplay da, wir haben verschiedene Workshops, einmal von der Jugendkunstschule und einmal von einer Künstlerin. Es gibt natürlich wie immer allerlei zum Basteln, zum Spielen, es gibt Kinderschminken, es gibt natürlich auch Essen und Getränke für alle, die das brauchen. Und wir haben auch eine offene Sammelkartentauschbörse, wo alle ihre Karten gerne mitbringen können.
4: Sehr schön, vielen lieben Dank, liebe Hörer und Hörerinnen, eine herzliche Einladung vom Team der Stadtbibliothek Nordhausen.
2: Hallo!

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1: Guten Morgen, liebe Hörer. Am Mikrofon begrüßt Sie Peter Jentsch und heute bleibt es meist bedeckt. Immer wieder fällt Regen, der sich zeitweise schauerartig verstärkt. Die Temperaturen steigen immerhin auf 22 bis 24 Grad. Im Harz auf 17 bis 22 Grad. Dazu weht ein mäßiger Südwestwind. In der kommenden Nacht bleibt es bedeckt mit schauerartigem Regen. In der zweiten Nachthälfte lässt der Regen dann allmählich nach. Die Temperaturen sinken auf 16 bis 14 Grad, im oberen Bergland bis auf 12 Grad. Der Südwestwind weht meist schwach.
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1: Heute haben wir Mittwoch, den 19. August. Ein Datum, das auf den ersten Blick ziemlich unspektakulär daherkommt. Aber wenn man genauer hinschaut, da steckt doch erstaunlich viel Geschichte drin. Zum Beispiel wurde am 19. August 1839 in Paris das erste praktikable fotografische Verfahren offiziell vorgestellt. Anders gesagt, an diesem Tag bekam die Menschheit gewissermaßen den offiziellen Startschuss für das Fotografieren. Selfies gab es natürlich noch nicht und bei der damaligen Belichtungszeit wäre ein Bitte recht freundlich von mehreren Minuten auch ziemlich anstrengend geworden. Rund 120 Jahre später, am 19. August 1960, schoss die Sowjetunion mit Belka und Strelka zwei Hunde ins All. Die beiden Vierbeiner waren die ersten Lebewesen, die einen Raumflug um die Erde absolvierten und anschließend auch lebend zurückkehrten. Man könnte also sagen, sie waren die ersten Hunde mit Weltraumerfahrung. Auch politisch war der 19. August schon häufiger ein bedeutender Tag. 1989 fand an der österreichisch-ungarischen Grenze das sogenannte paneuropäische Picknick statt. Für einige Stunden wurde die Grenze geöffnet. Hunderte DDR-Bürger nutzten die Gelegenheit zur Flucht in den Westen. Dieses Ereignis gilt als wichtiger Schritt auf dem Weg zum Fall des Eisernen Vorhangs. Und auch ein berühmtes Geburtstagskind haben wir. Am 19. August 1883 wurde Coco Chanel geboren. Eine Frau, die die Modewelt kräftig durcheinanderwirbelte und unter anderem dafür sorgte, dass Schwarz irgendwann nicht mehr nur die Farbe der Trauer war, sondern auch ausgesprochen schick sein konnte. Kurz gesagt, der 19. August kann Fotografie, Raumfahrt, Weltgeschichte und Mode. Das ist doch gar nicht mal so schlecht. Und da haben wir noch nicht mal über das Programm von Radio Enno heute gesprochen. 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
4: Guten Morgen, liebe Hörer. Am Mikrofon begrüßt Sie Peter Jentsch und heute bleibt es meist bedeckt. Immer wieder fällt Regen, der sich zeitweise schauerartig verstärkt. Die Temperaturen steigen immerhin auf 22 bis 24 Grad. Im Harz auf 17 bis 22 Grad. Dazu weht ein mäßiger Südwestwind. In der kommenden Nacht bleibt es bedeckt mit schauerartigem Regen. In der zweiten Nachthälfte lässt der Regen dann allmählich nach. Die Temperaturen sinken auf 16 bis 14 Grad, im oberen Bergland bis auf 12 Grad. Der Südwestwind weht meist schwach.
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4: Heute haben wir Mittwoch, den 19. August. Ein Datum, das auf den ersten Blick ziemlich unspektakulär daherkommt. Aber wenn man genauer hinschaut, da steckt doch erstaunlich viel Geschichte drin. Zum Beispiel wurde am 19. August 1839 in Paris das erste praktikable fotografische Verfahren offiziell vorgestellt. Anders gesagt, an diesem Tag bekam die Menschheit gewissermaßen den offiziellen Startschuss für das Fotografieren. Selfies gab es natürlich noch nicht und bei der damaligen Belichtungszeit wäre ein Bitte recht freundlich von mehreren Minuten auch ziemlich anstrengend geworden. Rund 120 Jahre später, am 19. August 1960, schoss die Sowjetunion mit Belka und Strelka zwei Hunde ins All. Die beiden Vierbeiner waren die ersten Lebewesen, die einen Raumflug um die Erde absolvierten und anschließend auch lebend zurückkehrten. Man könnte also sagen, sie waren die ersten Hunde mit Weltraumerfahrung. Auch politisch war der 19. August schon häufiger ein bedeutender Tag. 1989 fand an der österreichisch-ungarischen Grenze das sogenannte paneuropäische Picknick statt. Für einige Stunden wurde die Grenze geöffnet. Hunderte DDR-Bürger nutzten die Gelegenheit zur Flucht in den Westen. Dieses Ereignis gilt als wichtiger Schritt auf dem Weg zum Fall des Eisernen Vorhangs. Und auch ein berühmtes Geburtstagskind haben wir. Am 19. August 1883 wurde Coco Chanel geboren. Eine Frau, die die Modewelt kräftig durcheinanderwirbelte und unter anderem dafür sorgte, dass Schwarz irgendwann nicht mehr nur die Farbe der Trauer war, sondern auch ausgesprochen schick sein konnte. Kurz gesagt, der 19. August kann Fotografie, Raumfahrt, Weltgeschichte und Mode. Das ist doch gar nicht mal so schlecht. Und da haben wir noch nicht mal über das Programm von Radio Enno heute gesprochen. 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
1: Ja, liebe Hörer, das Theater Nordhausen befindet sich ja noch in der Sommerpause und trotzdem brauchen sich Schauspielfreunde nicht in Abstinenz zu üben, denn in Hochstädt, hier dem kleinen Ortsteil von Nordhausen, da gibt's am Freitag eine Premiere auf der Freilichtbühne. Das Ganze wird initiiert vom Verein Tradition Innovation Hochstädt e.V. und da wiederum von der Laiendarstellergruppe Alte Schmiede. Die Vorsitzende des Vereins, Doreen Scheibe, ist jetzt bei uns im Radio Enno Studio und das Ganze spielt in einem noblen Luxushotel. Worauf können sich denn die Besucher zur Premiere am Freitag freuen?
2: Unser Theaterstück heißt Alte Rache rostet nicht. Das ist eine charmante und kalorienreiche Kriminalkomödie in 3 Akten von Hans Schimmel.
1: Kalorienreich?
2: Ja, genau, weil in einem noblen Hotel natürlich auch gut gegessen wird und einige der Darsteller, ich möchte nicht zu viel verraten, dem Essen sehr zugewandt sind.
1: Genau. Und es wird lustig, haben Sie schon gesagt, und auch ein bisschen kriminell oder so?
2: Natürlich, wir haben eine Diebesbande oder Diebesbande kann man nicht sagen, eine Familiengang, Ganoven-Gang weiblicher Natur, die es wieder darauf abgesehen haben, eben der heutigen Männerwelt so viel Geld wie möglich abzuzocken. Auf ganz lustige Art und Weise.
1: Da bin ich von überzeugt. Gut, mehr wollen wir ja nicht verraten unbedingt. Mich würde vielleicht doch nochmal ein bisschen der Rahmen interessieren. Hochstädt ist jetzt nicht so die Theaterhochburg. Trotzdem, jedes Mal in diesem Jahr, in der 6. Saison, stellt ihr dort bemerkenswerterweise so ein Stück auf die Beine. Was steht da dahinter? Vielleicht können wir das, den Background nochmal ein bisschen erklären.
2: Wir haben über Bundesmittel eine Freilichtbühne gebaut von 2019 bis 2021 und füllen sie seitdem auch mit Leben. Das heißt, wir haben ursprünglich angefangen im Jahr 2021 oder 2020 während der Bauphase schon und haben in Kooperation mit dem Jungen Theater Nordhausen, die uns ein Theaterstück geschrieben haben und auch gecoacht haben, sozusagen eine Laiendarstellergruppe gegründet, die jährlich auch wächst. Wir haben immer wieder neue Darsteller, die unsere Gruppe bereichern, und seitdem führen wir Stücke auf, jährlich immer unterschiedliche. Jetzt haben wir die letzten 2 Jahre Kriminalkomödien, die immer lustiger Natur sind auch, und wollen das natürlich erfolgreich fortsetzen, weil wir viel Spaß daran haben.
1: Ja, eine tolle Sache für so einen kleinen Ort. Ist ja eigentlich Ortsteil von Nordhausen mit. Spielen fast so viele mit bei der Theatergruppe, wie Einwohner sind, oder?
2: Nein, also es spielt auch nicht aus jeder Familie ein Darsteller mit sozusagen. Aber wir haben auch den Umkreis eingebunden. So war es auch Konzept, dass wir die ländliche Region sozusagen auch dazu animieren, bei uns in Hochstädt mitzumachen, sodass auch die Nachbarorte Herreden, Hörningen, ich hoffe, ich vergesse keinen, auch Nordhäuser, Utleben mit einbezogen wird und oder Hering, ganz genau kann ich es jetzt gar nicht sagen, wo der Einzelne wohnt. Und wir freuen uns, dass das eben auch bei uns in Hochstädt stattfindet und die Darsteller auch von anderen Orten kommen.
1: Ja, es ist ja auch eine ganz tolle Lokalität da am Ortsausgang mit der alten Schmiede, dem Dorfgemeinschaftshaus, dann die Bühne. Wenn jetzt der eine oder andere Hörer vielleicht sagt, oh, das klingt doch interessant, könnte man da noch mitmachen bei euch?
2: Natürlich, wir suchen immer wieder auch neue Darsteller. Das heißt, die ältere Generation steigt von Jahr zu Jahr, steigen auch Mitwirkende aus, aus Altersgründen. Und deshalb suchen wir natürlich auch immer Nachwuchskräfte jeden Alters. Wer sich das zutraut, kann gern bei uns vorbeischauen oder eine Anfrage stellen.
1: Ja, dann würde ich sagen, Alte Rache rostet nicht. Am Freitag geht's los. 6 Aufführungen sind es insgesamt. Sie haben ja schon gesagt, sieht schon ganz gut aus mit den Karten, aber das heißt nicht, dass es nicht vielleicht an der Abendkasse noch die eine oder andere zu ergattern gäbe.
2: Genau. Eigentlich sind wir ausverkauft, aber für jeden Interessenten heißt es immer, bitte an der Abendkasse direkt vor Ort nachfragen, kurz vor Vorstellungsbeginn, weil dann haben wir den genauen Überblick, wie viel der Reservierungen wirklich erschienen sind, und wir füllen die leeren Plätze gerne auf, und bislang mussten wir noch niemanden nach Hause schicken. Also kommen Sie vorbei. Wir haben an diesem Freitag ab 18 Uhr Einlass. Es macht für Sie dann, wenn Sie noch keine Karte haben, erst Sinn, 10 Minuten vor Vorstellungsbeginn, das heißt 7:10 an der Abendkasse nachzufragen.
1: Alte Rache rostet nicht. So ist der Titel des Stücks, das ab kommendem Freitag dann insgesamt 6-mal auf der Freilichtbühne in Hochstädt zu sehen sein wird. Zu welcher Uhrzeit es gezeigt wird und ab wann Einlass ist, das erfahren Sie im Detail auf der Website www.innovation-hochstädt.de. Ich danke Doreen Scheibe für den Besuch im Studio. Sie ist die Vereinsvorsitzende und wünsche natürlich toll, toll, toll.
2: Sehr gerne.
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1: Guten Morgen, liebe Hörer. Am Mikrofon begrüßt Sie Peter Jentsch und heute bleibt es meist bedeckt. Immer wieder fällt Regen, der sich zeitweise schauerartig verstärkt. Die Temperaturen steigen immerhin auf 22 bis 24 Grad. Im Harz auf 17 bis 22 Grad. Dazu weht ein mäßiger Südwestwind. In der kommenden Nacht bleibt es bedeckt mit schauerartigem Regen. In der zweiten Nachthälfte lässt der Regen dann allmählich nach. Die Temperaturen sinken auf 16 bis 14 Grad, im oberen Bergland bis auf 12 Grad. Der Südwestwind weht meist schwach.
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1: Heute haben wir Mittwoch, den 19. August. Ein Datum, das auf den ersten Blick ziemlich unspektakulär daherkommt. Aber wenn man genauer hinschaut, da steckt doch erstaunlich viel Geschichte drin. Zum Beispiel wurde am 19. August 1839 in Paris das erste praktikable fotografische Verfahren offiziell vorgestellt. Anders gesagt, an diesem Tag bekam die Menschheit gewissermaßen den offiziellen Startschuss für das Fotografieren. Selfies gab es natürlich noch nicht und bei der damaligen Belichtungszeit wäre ein Bitte recht freundlich von mehreren Minuten auch ziemlich anstrengend geworden. Rund 120 Jahre später, am 19. August 1960, schoss die Sowjetunion mit Belka und Strelka zwei Hunde ins All. Die beiden Vierbeiner waren die ersten Lebewesen, die einen Raumflug um die Erde absolvierten und anschließend auch lebend zurückkehrten. Man könnte also sagen, sie waren die ersten Hunde mit Weltraumerfahrung. Auch politisch war der 19. August schon häufiger ein bedeutender Tag. 1989 fand an der österreichisch-ungarischen Grenze das sogenannte paneuropäische Picknick statt. Für einige Stunden wurde die Grenze geöffnet. Hunderte DDR-Bürger nutzten die Gelegenheit zur Flucht in den Westen. Dieses Ereignis gilt als wichtiger Schritt auf dem Weg zum Fall des Eisernen Vorhangs. Und auch ein berühmtes Geburtstagskind haben wir. Am 19. August 1883 wurde Coco Chanel geboren. Eine Frau, die Modewelt kräftig durcheinanderwirbelte und unter anderem dafür sorgte, dass Schwarz irgendwann nicht mehr nur die Farbe der Trauer war, sondern auch ausgesprochen schick sein konnte. Kurz gesagt, der 19. August kann Fotografie, Raumfahrt, Weltgeschichte und Mode. Das ist doch gar nicht mal so schlecht. Und da haben wir noch nicht mal über das Programm von Radio Enno heute gesprochen. Besonders empfehlen möchte ich die Sendung Enno Lino – Buchtipps für Kinder zwischen 3 und 12 Jahren um 15 Uhr. Hier spricht meine Kollegin Auguste Sandner mit Susanne Aschoff aus der Bibliothek über neue Kinderbücher, also Bilderbücher, Kinderromane und auch Sachbücher. Ja, wirklich hörenswert und vielleicht auch ein Anlass, bei diesem regnerischen Wetter mal wieder die Nordhäuser Stadtbibliothek zu besuchen. Radio Enno wünscht schon mal einen belesenen Mittwoch.
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Hier ist Wolfgang Scholz, der auch die Sendeverantwortung hat mit der Sendung Monsters Musikmix. Und wie in den letzten Sendungen schon vorher, die ersten zwei Songs gehören Creedence Clearwater Revival, die amerikanische Rockband, die Ende der 60er und Anfang der 70er groß wurde. Und dieser Song Ramble Tremble war von ihrem fünften Album Cosmos Factory, erschienen am 16. Juli 1970 bei Fantasy Records. 11 Titel waren drauf enthalten oder sind drauf enthalten, mit Bonustiteln natürlich. Und dieses Album erschien am 16. Juli 1970 das erste Mal. Geschrieben wurden alle Titel von Creedence Clearwater Revival Frontmann John Fogerty. Und der Albumtitel kommt von einer Lagerhalle in Berkeley, in der die Band probte. Und weil John Fogerty großen Wert darauf legte, nahezu jeden Tag dort zu arbeiten, begann der Schlagzeuger der Band, der ihren Spitznamen Cosmo hatte, von jedem Ort als The Factory zu sprechen. Und deshalb hat sich das dann ergeben, als Titel das zu verwenden. Und natürlich gibt es noch einen Song von diesem Album, und zwar Run Through the Jungle.

Natürlich verkaufte sich das Album auch wieder hervorragend, über 4,5 Millionen Mal weltweit. Und das muss man derzeit auch schon mal schaffen. Kommen wir jetzt wieder zu Pink Floyd und der Platte Animals. Da hatte ich auch schon ein paar Songs gespielt. Sind ja nur 5 drauf, also so viel gibt es dann auch nicht. Bin ich beim Song 4 und der heißt Cheap. Diese Platte ist ja dann Orson and Welles angelehnt. Farm der Tiere. Und ihr könnt euch jetzt erstmal zurücklehnen. Jetzt erstmal gut 10 Minuten Pink Floyd mit Cheap.

Ihr hört immer noch Monsters Musikmix hier auf Radio Enno. Wolfgang Schölz ist am Mikrofon und nach drei ziemlich alten Titeln gibt es mal auch was Neues. Aus Dänemark kommt die Band Electric Guitars. Vier Alben haben sie bis jetzt veröffentlicht. Die Hauptsinger-Songwriter sind die beiden Gitarristen Sören Andersson und Mika Wandberg. Am Schlagzeug sitzt Morten Hellborn und Bass spielt Peter Kjöpstedt. Und sie haben jetzt eine neue Single veröffentlicht, die heißt High Note. Und darum geht es, dass man niemals aufgeben sollte. Und diesen Song spiele ich jetzt für euch.

0: einordnen, würde ich mal sagen. Zwei Alben haben sie bis jetzt veröffentlicht und jetzt neu ist ein Live-Album erschienen. Ich habe die Band da auf Mallorca schon mal live gesehen, also könnt ihr nichts verkehrt machen. Super Combo, super Musik. Nach Schweden kommen scheinbar immer nur gute Bands und gute Musik. Und von dem Album, das heißt Live at Gothenburg, der Song Fire Sing von Nestor aus Schweden.
1: Göteborg!

Nestor aus Schweden wäre toll melodischen Rock, der schon ein bisschen härter ist, steht, sollte unbedingt diese Band mal antasten und sich vielleicht das Live-Album zulegen. Dann hat man ja gleich einen Überblick, wie die Jungs so drauf sind.

gibt es mal wieder ganz andere Musik, geht mehr in die Blues-Richtung. Anna Popovic, der Name ist natürlich ein bisschen gewöhnungsbedürftig, aber sie kommt ja aus Serbien. 13.05.1976 in Belgrad geboren. Wie gesagt, Blues-Gitarristin und Sängerin. Mit 15 Jahren begann sie Gitarre zu spielen und gründete 1999 ihre erste Band Hush. Und ich habe mal zwei Songs von ihr rausgesucht. Der erste heißt Sitting in a Top of the World und ist live. Und den hören wir jetzt erstmal.

0: Anna Popovic, ja, eine ziemlich große Diskografie, sage ich mal, und auch viele Auszeichnungen schon eingeheimst. Auf allen großen europäischen Blues-Festivals ist sie auch schon aufgetreten. Und ich spiele noch einen zweiten Song von ihr, Big Town Playboy, und der kommt ebenfalls live rüber.
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1: Anna.
0: Thank you so much.
1: Popovic. Gehen wir mal wieder musikalisch 40 Jahre zurück. In der letzten Sendung hatte ich ja Monoke schon mal von ihrem ersten Album, oder das ist eigentlich das offiziell einzigste Album, was damals erschienen ist. Und das war 1986, hatte ich ja schon mal zwei Songs gespielt. Über 35.000 Mal hat sich die Platte damals in der DDR verkauft. Das war natürlich für die Banden ein großer Erfolg. Und als erstes jetzt nochmal ein Song von diesem Album, Man schmiedet doch anders herum.

Monoke. 1982 habe ich die das erste Mal gesehen. Damals gab es ja noch diesen Vergnügungspark, der größte in Ostdeutschland, Berlin-Plenterwald. Und da spielt nun mal mittwochs Benz für eine Mark. Und wir saßen mal in Bleichrode im Japan und dann sagt einer, am Mittwoch spielt Monoke in Berlin. Naja, kurz entschlossen, Dienstag mein Eilzug, sind wir zu zweit nach Berlin. Eine Bekannte angerufen, war Übernachtung geklärt, zwei Tage Urlaub und dann sind wir am Mittwoch zu Monoke gegangen. So einfach war das damals teilweise auch. Ja, 89 war ja dann fast Schluss mit der Band. Sie haben sich dann wieder zusammengerauft und einige Jahre später hat sich dann aber Michael Linko und Jörg Schütze scheinbar so verworfen, dass es dann zum Leidwesen der Fans auch zwei Bands gab, aber einmal Monoke Kraftblues von Michael Linko und Speiches Monoke Bluesband. Aber leider ist ja Jörg Speiche Schütze am 31.05.2020 an Lungenkrebs im Alter von 74 Jahren verstorben und jetzt gibt es natürlich nur noch Monoke Kraftblues und jetzt nochmal ein Song von diesem Album, das wir damals auch super fanden, den Song Das Monster vom Schilkensee. Das war eine DDR-Spirituosenfirma.

Mono, okay, das war natürlich auch damals schon ein ziemlich kritischer Titel über den Ausruf an den Alkoholismus in der DDR. Das war's mal wieder mit der Sendung Monsters Musikmix, Sendeverantwortung und für euch am Mikro Wolfgang Scholz aus Nordhausen. Wenn ihr irgendwelche Anregungen, Wünsche oder spezielle Sachen zu der Sendung habt, könnt ihr euch gerne hier an Radio Vendo an mich wenden. Es wird natürlich alles berücksichtigt. Kritiken sind natürlich auch erlaubt. Hier ist noch ein bisschen Dritte Wahl zu hören. Zum Licht empor. Und bis zum nächsten Mal. Tschüss, macht's gut.

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1: Am Mikrofon begrüßt Sie Peter Jentsch und das sind unsere Schlagzeilen. Geplant, Bevölkerungsschutzzentrum soll aufgebaut werden. Geöffnet, Landespolizeiinspektion lädt zum Tag der offenen Tür. Gequalmt, Dampfloks fahren wieder auf den Brocken und gesprochen, Staatssekretär zu Arbeitsbesuch bei Landesmedienanstalt. Das Wetter, heute ist es regnerisch bei maximal 24 Grad. Der Landkreis Nordhausen will das ehemalige Bildungswerk Bau an der Rotenburgstraße zu einem Bevölkerungsschutzzentrum umbauen. Bei Katastrophen können dort dann bis zu 500 Menschen in Notunterkünften untergebracht werden. Außerdem sollen Hilfsorganisationen künftig an einem Standort zusammenarbeiten. Geplant sind unter anderem eine Fahrzeughalle für 14 Einsatzfahrzeuge, Schulungsräume, Sozialbereiche, eine Artenschutzübungsstrecke und Räume für bis zu 300 Einsatzkräfte und den Krisenstab. Die Landespolizeiinspektion Nordhausen lädt am kommenden Samstag, den 22. August, zum Tag der offenen Tür ein. Von 10 bis 16 Uhr können Besucher am Dachweg die Polizei hautnah kennenlernen und sich an mehr als 20 Stationen informieren und ausprobieren. Unter anderem können Spuren gesichert, Schutzkleidung anprobiert und Gewahrsamszellen besichtigt werden. Zu den Höhepunkten zählen ein Polizeihubschrauber, ein Wasserwerfer und Vorführungen der Diensthundestaffel Nordthüringen. Ab 12 Uhr lädt der Verein Bürger und Polizei außerdem zur Versteigerung historischer Gegenstände ein. Nach rund 4 Wochen sind auf der Brockenbahn wieder Dampfloks unterwegs. Die Harzer Schmalspurbahnen nehmen ab heute den regulären Dampfbetrieb zwischen Dreieinenhohne und dem Brocken wieder auf. Grund ist die gesunkene Waldbrandgefahr. Seit dem 23. Juli waren wegen Waldbrandgefahren Stufe 4 ausschließlich Dieselloks eingesetzt worden. Jetzt gibt es wieder täglich 8 Zugpaare zum Brocken und zurück. Aus betrieblichen Gründen fahren heute und morgen allerdings noch 2 Züge mit Dieselloks. Thüringens Staatssekretär für Medien und Europa, Stefan König, hat die Thüringer Landesmedienanstalt besucht. Im Gespräch mit THM-Direktor Jochen Fasko ging es unter anderem um die Novellierung des Landesmediengesetzes, die Regulierung großer Online-Plattformen, künstliche Intelligenz und Jugendmedienschutz. Ein Schwerpunkt war der Umgang mit KI und Deepfakes. Ausgetauscht wurde sich auch über die Sicherung der Medienvielfalt und die Zukunft der Bürgermedien in Thüringen. Und nun das Wetter für Nordhausen und den Südharz. Heute bleibt der Himmel meist bedeckt, dazu fällt immer wieder Regen, teils auch schauerartig verstärkt. Die Temperaturen steigen auf 22 bis 24 Grad, im Harz auf 17 bis 22 Grad. Dazu weht ein mäßiger Südwestwind. In der Nacht zum Donnerstag bleibt der Himmel bedeckt und es regnet weiterhin, bevor die Schauer in der zweiten Nachthälfte allmählich nachlassen. Die Temperaturen sinken dann auf 16 bis 14 Grad. Dazu weht meist ein schwacher Südwestwind.

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2: Hallo, liebe Hörerinnen und Hörer, hier ist die Silberstimme Bärbele und die möchte sich heute mal in die Welt der Anekdoten verführen. Eine Anekdote, was verstehe ich darunter? Ursprünglich eine mündlich überlieferte Einzelheit zur Kennzeichnung einer Person. Die moderne Anekdote als literarische Gattung ist mit Fabel, Schwank und Kurzgeschichte verwandt und hält eine merkwürdige Begebenheit oder einen charakteristischen Ausspruch fest. Wesentlich sind knappe Form und meist scharfe oder witzige Pointierung. Kleine Anekdoten zeigen mit humorvollen Augenzwinkern, dass auch große Geister Menschen wie alle anderen sind und mit etwas Missgeschicklichkeiten und Umständen zu kämpfen oder zu leben haben. Die Welt der Anekdoten der Musiker soll uns heute mal ein bisschen begleiten und ich hoffe, es weckt etwas ihr Interesse. Ich habe mir zunächst Wolfgang Amadeus Mozart rausgesucht. Natürlich habe ich schon sein Geburtshaus in Salzburg besucht und schätze seine Musik sehr. Er ist sicherlich den allermeisten von Ihnen sehr gut bekannt. Und da man sich nicht an alle Einzelheiten vielleicht seines Lebens sofort erinnert, möchte ich das für Sie machen. Er wurde am 27.01.1756 in Salzburg geboren. Er war ein sogenanntes Wunderkind, denn mit 3 Jahren spielte er Klavier, mit 5 komponierte er die ersten Stücke. Mit seinem Vater und seiner Schwester Nanna reiste er durch ganz Europa und spielte vor Königen und Kaisern. Als Erwachsener war er Konzertmeister beim Erzbischof von Salzburg. Der war aber ein Tyrann und 1781 schmiss Mozart hin und ging nach Wien, um freier Künstler zu sein. Das war für diese Zeit etwas unüblich. In Wien wurde er berühmt. Er gab Konzerte, unterrichtete und komponierte auf Bestellung. Er heiratete Constanze Weber. Finanziell ging es aber ständig auf und runter und er lieh sich oft Geld. Einige Meisterwerke von ihm und auch einige meiner Lieblingsopern sind zum Beispiel die Zauberflöte, Don Giovanni, Figaros Hochzeit. Er schrieb viele Sinfonien und Klavierkonzerte, Kirchenmusik. Leider konnte er das Requiem nicht vollenden, weil er vorher starb. Musik wie Kammermusik und Lieder waren in über 600 Werken insgesamt zu hören. Melodien, die man sofort im Ohr hat, leicht und elegant, aber tief. Er starb 1791 sehr plötzlich in Wien. Woran genau, weiß man bis heute nicht. Begraben wurde er in einem Armengrab, was man dann hinterher sehr, sehr bedauerte. Einige wenige Anekdoten von ihm. Mozart war ein Genie, aber auch ein riesiger Chaot. Als er beim Kaiser vorspielen sollte, kam er zu spät. Grund: Er hatte sich auf dem Weg noch mit Straßenjungen eine Schneeballschlacht geliefert und war total verdreckt. Sein Vater musste ihn vorher noch schnell umziehen. Und trotzdem hat er dann so gespielt, dass alle sprachlos waren. Eine andere Begebenheit: Im Hause Mozart war selten Geld zu viel. Als der Komponist einmal mit einem riesigen Lorbeerkranz nach Hause kam, meinte seine Frau Constanze: Was nützt uns der Lorbeer, wenn wir keinen Karpfen dazu haben? Ein Freund machte Mozart einmal zum Vorwurf, er habe eine besonders schöne Melodie von Joseph Haydn gestohlen. Darauf erwiderte Mozart lachend: Diese Melodie ist bei Haydn so schön, ich könnte sie nicht besser machen. Das war übrigens in der damaligen Zeit nicht ganz unüblich, sich gegenseitig ein wenig des anderen zu bedienen. Eine weitere Begebenheit: Vater und Sohn Mozart weilten am 19. Mai 1764 am Königlichen Hofe in London, wo der junge Wolfgang zuerst die Königin begleitete, dann einen Flötisten und zum Schluss über das Bassthema eine Air von Händel eine wundervolle Melodie improvisierte. Niemand interessierte sich mehr für den Jungen als der Hofkapellmeister des Königs Johann Christian Bach. Er nahm den jungen Mozart auf sein Knie und spielte eine Sonate mit ihm zusammen, wobei jeder abwechselnd einen Takt spielte. Dabei spielten beide so präzise, dass der Wechsel zwischen den Pianisten unhörbar blieb. Vielleicht ist es Ihnen auch von der damaligen Zeit bekannt oder Sie haben es schon gehört, dass sie immer dass es ganz viele Wettstreite gab zwischen den Musikern und das Publikum musste dann durch Beifall entscheiden, wer der Sieger des Abends oder des Nachmittags war. Und da improvisierte Mozart also wirklich vortrefflich. Ja, ein junger Komponist fragte Wolfgang Amadeus Mozart um Rat. Wie kann ich es als Komponist schnellstens zur Meisterschaft bringen? Mozart antwortete: Nur Fleiß und Ausdauer führen zum Ziel, weswegen Sie gründlich studieren müssen. Aber Sie haben doch schon als Kind komponiert, entgegnete der Ratsuchende. Das stimmt, sagte Mozart, aber ich habe auch niemanden gefragt, wie ich es machen soll. Mozart über sein Einkommen als Nachfolger Glucks in Wien. Zu viel für das, was ich leiste, zu wenig für das, was ich leisten könnte. Ja, selbstbewusst war er schon und das mit Recht. Wolfgang Amadeus Mozart ärgert sich in einem Brief an seinen Vater darüber, dass er dauernd Uhren geschenkt bekommt. Nun habe ich 5 Uhren. Ich habe auch kräftig im Sinn, mir an jeder Hose noch ein Uhrtäschel machen zu lassen. Und wenn ich zu großen Herren komme, beide Uhren zu tragen, wie es ohnehin jetzt Mode ist, damit nur keinem mehr einfällt, mir eine Uhr zu schenken. Ja, liebe Hörerinnen und Hörer, soweit heute mit kleinen Anekdoten von Wolfgang Amadeus Mozart. Und ich hoffe, ich habe ein wenig Ihre Lust zum Nachhören seiner wunderbaren Melodien geweckt.

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1: Am Mikrofon begrüßt Sie Peter Jentsch und das sind unsere Schlagzeilen. Geplant, Bevölkerungsschutzzentrum soll aufgebaut werden. Geöffnet, Landespolizeiinspektion lädt zum Tag der offenen Tür. Gequalmt, Dampfloks fahren wieder auf den Brocken und gesprochen, Staatssekretär zu Arbeitsbesuch bei Landesmedienanstalt. Das Wetter, heute ist es regnerisch bei maximal 24 Grad. Der Landkreis Nordhausen will das ehemalige Bildungswerk Bau an der Rotenburgstraße zu einem Bevölkerungsschutzzentrum umbauen. Bei Katastrophen können dort dann bis zu 500 Menschen in Notunterkünften untergebracht werden. Außerdem sollen Hilfsorganisationen künftig an einem Standort zusammenarbeiten. Geplant sind unter anderem eine Fahrzeughalle für 14 Einsatzfahrzeuge, Schulungsräume, Sozialbereiche, eine Atemschutzübungsstrecke und Räume für bis zu 300 Einsatzkräfte und den Krisenstab. Die Landespolizeiinspektion Nordhausen lädt am kommenden Samstag, den 22. August, zum Tag der offenen Tür ein. Von 10 bis 16 Uhr können Besucher am Darweg die Polizei hautnah kennenlernen und sich an mehr als 20 Stationen informieren und ausprobieren. Unter anderem können Spuren gesichert, Schutzkleidung anprobiert und Gewahrsamszellen besichtigt werden. Zu den Höhepunkten zählen ein Polizeihubschrauber, ein Wasserwerfer und Vorführungen der Diensthundestaffel Nordthüringen. Ab 12 Uhr lädt der Verein Bürger und Polizei außerdem zur Versteigerung historischer Gegenstände ein. Nach rund 4 Wochen sind auf der Brockenbahn wieder Dampfloks unterwegs. Die Harzer Schmalspurbahnen nehmen ab heute den regulären Dampfbetrieb zwischen 3 Einenhohn und dem Brocken wieder auf. Grund ist die gesunkene Waldbrandgefahr. Seit dem 23. Juli waren wegen Waldbrandgefahrenstufe 4 ausschließlich Dieselloks eingesetzt worden. Jetzt gibt es wieder täglich 8 Zugpaare zum Brocken und zurück. Aus betrieblichen Gründen fahren heute und morgen allerdings noch 2 Züge mit Dieselloks. Thüringens Staatssekretär für Medien und Europa, Stefan König, hat die Thüringer Landesmedienanstalt besucht. Im Gespräch mit THM-Direktor Jochen Fasko ging es unter anderem um die Novellierung des Landesmediengesetzes, die Regulierung großer Online-Plattformen, künstliche Intelligenz und Jugendmedienschutz. Ein Schwerpunkt war der Umgang mit KI und Deepfakes.

Ausgetauscht wurde sich auch über die Sicherung der Medienvielfalt und die Zukunft der Bürgermedien in Thüringen. Und nun das Wetter für Nordhausen und den Südharz. Heute bleibt der Himmel meist bedeckt, dazu fällt immer wieder Regen, teils auch schauerartig verstärkt. Die Temperaturen steigen auf 22 bis 24 Grad, im Harz auf 17 bis 22 Grad. Dazu weht ein mäßiger Südwestwind. In der Nacht zum Donnerstag bleibt der Himmel bedeckt und es regnet weiterhin, bevor die Schauer in der zweiten Nachthälfte allmählich nachlassen. Die Temperaturen sinken dann auf 16 bis 14 Grad. Dazu weht meist ein schwacher Südwestwind.

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1: 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Mit Getöse eilt der Lindwurm vorbei. 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
1: Am Mikrofon begrüßt Sie Peter Jentsch und das sind unsere Schlagzeilen. Geplant, Bevölkerungsschutzzentrum soll aufgebaut werden. Geöffnet, Landespolizeiinspektion lädt zum Tag der offenen Tür. Gequalmt, Dampfloks fahren wieder auf den Brocken und gesprochen, Staatssekretär zu Arbeitsbesuch bei Landesmedienanstalt. Das Wetter, heute ist es regnerisch bei maximal 24 Grad. Der Landkreis Nordhausen will das ehemalige Bildungswerk Bau an der Rotenburgstraße zu einem Bevölkerungsschutzzentrum umbauen. Bei Katastrophen können dort dann bis zu 500 Menschen in Notunterkünften untergebracht werden. Außerdem sollen Hilfsorganisationen künftig an einem Standort zusammenarbeiten. Geplant sind unter anderem eine Fahrzeughalle für 14 Einsatzfahrzeuge, Schulungsräume, Sozialbereiche, eine Atemschutzübungsstrecke und Räume für bis zu 300 Einsatzkräfte und den Krisenstab. Die Landespolizeiinspektion Nordhausen lädt am kommenden Samstag, den 22. August, zum Tag der offenen Tür ein. Von 10 bis 16 Uhr können Besucher am Dachweg die Polizei hautnah kennenlernen und sich an mehr als 20 Stationen informieren und ausprobieren. Unter anderem können Spuren gesichert, Schutzkleidung anprobiert und Gewahrsamszellen besichtigt werden. Zu den Höhepunkten zählen ein Polizeihubschrauber, ein Wasserwerfer und Vorführungen der Diensthundestaffel Nordthüringen. Ab 12 Uhr lädt der Verein Bürger und Polizei außerdem zur Versteigerung historischer Gegenstände ein. Nach rund 4 Wochen sind auf der Brockenbahn wieder Dampfloks unterwegs. Die Harzer Schmalspurbahnen nehmen ab heute den regulären Dampfbetrieb zwischen 3 Annenhohne und dem Brocken wieder auf. Grund ist die gesunkene Waldbrandgefahr. Seit dem 23. Juli waren wegen Waldbrandgefahren Stufe 4 ausschließlich Dieselloks eingesetzt worden. Jetzt gibt es wieder täglich 8 Zugpaare zum Brocken und zurück. Aus betrieblichen Gründen fahren heute und morgen allerdings noch 2 Züge mit Dieselloks. Thüringens Staatssekretär für Medien und Europa, Stefan König, hat die Thüringer Landesmedienanstalt besucht. Im Gespräch mit THM-Direktor Jochen Fasko ging es unter anderem um die Novellierung des Landesmediengesetzes, die Regulierung großer Online-Plattformen, künstliche Intelligenz und Jugendmedienschutz. Ein Schwerpunkt war der Umgang mit KI und Deepfakes. Ausgetauscht wurde sich auch über die Sicherung der Medienvielfalt und die Zukunft der Bürgermedien in Thüringen. Und nun das Wetter für Nordhausen und den Südharz. Heute bleibt der Himmel meist bedeckt, dazu fällt immer wieder Regen, teils auch schauerartig verstärkt. Die Temperaturen steigen auf 22 bis 24 Grad, im Harz auf 17 bis 22 Grad. Dazu weht ein mäßiger Südwestwind. In der Nacht zum Donnerstag bleibt der Himmel bedeckt und es regnet weiterhin, bevor die Schauer in der zweiten Nachthälfte allmählich nachlassen. Die Temperaturen sinken dann auf 16 bis 14 Grad. Dazu weht meist ein schwacher Südwestwind.

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1: So, hallo, hallo, Auguste Sandner hier. Ich sitze an einem sommerlichen Samstagabend auf einer Holzbank in einer Scheune. Schon auf meiner Wanderung hierher von Nora über Heinrode macht sich bei strahlendem Sonnenschein die Vorfreude auf das Konzert im Kulturgut Uedegrä breit. Diesen magischen Ort in Wolframshausen durfte ich dieses Jahr schon einmal für mich entdecken und ich bin sehr gespannt, wen sich der Hausherr Manfred Wertern dieses Mal eingeladen hat. Auf der jährlichen Konzerttournee der Colluvio Chamber Music Academy sind nun 11 junge Musiktalente in der Scheune des Uedegrä in Wolframshausen zu Gast und spielen Werke von Dvorak, Schumann und Weinberg. Begleitet von einem dreiköpfigen Leitungsteam treten sie in 2 Trios und einem Quintett auf. Sie spielen Kammermusik und haben sich ganz speziell für dieses europaweite Jugendaustauschprojekt beworben. 11 Musiker und Musikerinnen aus 8 Ländern im Alter von 17 bis 30 Jahren präsentieren an diesem Abend ihr Können an Violine, Viola, Cello und Piano. Im Laufe der so beeindruckenden 2 Stunden werde ich immer wieder darüber gewahr, dass mein Mund offen stehen bleibt, ich Gänsehaut bekomme oder die Musik mich unverhofft lächeln lässt. Noch vor wenigen Wochen waren sich die Nachwuchstalente alle fremd und nun schaffen sie etwas einzigartig Kraftvolles. Mit Meinhard Holler aus dem Leitungsteam konnte ich in der Pause kurz sprechen.
2: Hallo, guten Tag, hier spricht Meinhard Holler. Ich bin der Gründer der Colluvio Chamber Music Academy. Vor 25 Jahren haben wir diese ins Leben gerufen und jedes Jahr machen wir ein Auswahlverfahren, an dem die ganze Welt teilnimmt, wird auf allen Musikhochschulen Europas von Lissabon bis Moskau und von Hammerfest bis Palermo ausgeschrieben, darüber hinaus auch in Amerika. Und wir suchen nur 11 junge Musikerinnen und Musiker aus. Und die treffen dann Anfang August oder Ende Juli auf Gut Horneck, südliche Steiermark, aufeinander. Und sehen einander zum ersten Mal in ihrem Leben und sofort musizieren sie miteinander und nach nur 10 Tagen Probezeit stellen sie ein Programm zusammen, das auf große Tournee geht. Wir haben angefangen auf Gut Horneck, dann die nächste Station war Ljubljana, über Fulda, heute hier nach Wolframshausen in Thüringen, das Herrenhaus Uedegrä lässt uns hier zu Gast sein. Dann gibt es einen freien Tag in Prag, wo es keinen Auftritt gibt, dann in Wien im Beethoven-Museum, anschließend im Österreichischen Kulturforum in Bratislava und dann im berühmtesten Konzertsaal Belgrads im Kolarac, wo das Ganze auch von Radio und Fernsehen aufgezeichnet wird.
1: Wow, und das seit 25 Jahren, also ein Jubiläum dieses Jahr. Wonach sucht man denn, ich meine, ich nehme an, dass es sehr viele Bewerbungen gibt oder sehr viele Musikerinnen und Musiker. Was braucht man, um hier dann dabei sein zu können?
2: Da muss man sich informieren auf der Webseite www.colluvio.com. Da steht eigentlich, was wir von den jungen Leuten erwarten, was sie uns schicken. Welche Art von Stücken sie uns über das Internet schicken. Es ist nämlich eine sehr heikle Angelegenheit. Man muss daraus erkennen können, ihre Fähigkeiten, ihr Instrument zu beherrschen, aber auch kammermusikalische Fähigkeiten. Kammermusik heißt, dass wenige Menschen miteinander spielen. Sie müssen sich aber auch, und auch das muss irgendwie hervorgehen, auch menschlich miteinander vertragen, weil sie sind ja dann quasi einen ganzen Monat miteinander verheiratet, so lange dauert das Projekt, und dürfen sich nicht in die Quere kommen, weder musikalisch noch menschlich.
1: Meinhard Holler deutete es schon an, dass die Kammermusik eine besondere Form des gemeinsamen Musikmachens ist. Im Gespräch nennt er es eine der intimsten Formen des Musizierens. Und so erlebe ich die jungen Menschen hier auch an diesem Abend im Kulturgut Uedegrä. In einer konzentrierten Stimmung, in herrschaftlich rustikaler Atmosphäre geben sich die beiden Trios und das Quintett mit Mimik, Gestik und Atmung Signale und Zeichen, um in die gemeinsame Sprache abzutauchen. Die vorher erbetenen stillen Pausen zwischen den einzelnen Stücken führen tatsächlich zu Verbindung, Energieübertragung und einem Gefühl, das den gesamten Scheunenraum ergreift. Ein großes Glück, dass Wolframshausen Manfred Wertern hat und dieser sich so um die Kultur in unserer Gegend bemüht. Wahnsinn, welche Qualität uns da an diesem Samstagabend im Sommer geboten wurde. Und wer sich näher mit dem Konzept der Colluvio Chamber Music Academy beschäftigen möchte oder vielleicht im nächsten Jahr selbst dabei sein will, der kann auf der Webseite www.colluvio.com das aktuelle Ensemble und die Kontaktdaten finden. Radio Enno wünscht den beteiligten Musiktalenten auf jeden Fall für die kommenden Vorstellungstermine alles Gute.

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1: Am Mikrofon begrüßt Sie Peter Jentsch und das sind unsere Schlagzeilen. Geplant, Bevölkerungsschutzzentrum soll aufgebaut werden. Geöffnet, Landespolizeiinspektion lädt zum Tag der offenen Tür. Gequalmt, Dampfloks fahren wieder auf den Brocken und gesprochen, Staatssekretär zu Arbeitsbesuch bei Landesmedienanstalt. Das Wetter, heute ist es regnerisch bei maximal 24 Grad. Der Landkreis Nordhausen will das ehemalige Bildungswerk Bau an der Rotenburgstraße zu einem Bevölkerungsschutzzentrum umbauen. Bei Katastrophen können dort dann bis zu 500 Menschen in Notunterkünften untergebracht werden. Außerdem sollen Hilfsorganisationen künftig an einem Standort zusammenarbeiten. Geplant sind unter anderem eine Fahrzeughalle für 14 Einsatzfahrzeuge, Schulungsräume, Sozialbereiche, eine Artenschutzübungsstrecke und Räume für bis zu 300 Einsatzkräfte und den Krisenstab. Die Landespolizeiinspektion Nordhausen lädt am kommenden Samstag, den 22. August, zum Tag der offenen Tür ein. Von 10 bis 16 Uhr können Besucher am Dachweg die Polizei hautnah kennenlernen und sich an mehr als 20 Stationen informieren und ausprobieren. Unter anderem können Spuren gesichert, Schutzkleidung anprobiert und Gewahrsamszellen besichtigt werden. Zu den Höhepunkten zählen ein Polizeihubschrauber, ein Wasserwerfer und Vorführungen der Diensthundestaffel Nordthüringen. Ab 12 Uhr lädt der Verein Bürger und Polizei außerdem zur Versteigerung historischer Gegenstände ein. Nach rund 4 Wochen sind auf der Brockenbahn wieder Dampfloks unterwegs. Die Harzer Schmalspurbahnen nehmen ab heute den regulären Dampfbetrieb zwischen Dreieinenhohne und dem Brocken wieder auf. Grund ist die gesunkene Waldbrandgefahr. Seit dem 23. Juli waren wegen Waldbrandgefahren Stufe 4 ausschließlich Dieselloks eingesetzt worden. Jetzt gibt es wieder täglich 8 Zugpaare zum Brocken und zurück. Aus betrieblichen Gründen fahren heute und morgen allerdings noch 2 Züge mit Dieselloks. Thüringens Staatssekretär für Medien und Europa, Stefan König, hat die Thüringer Landesmedienanstalt besucht. Im Gespräch mit THM-Direktor Jochen Fasko ging es unter anderem um die Novellierung des Landesmediengesetzes, die Regulierung großer Online-Plattformen, künstliche Intelligenz und Jugendmedienschutz. Ein Schwerpunkt war der Umgang mit KI und Deepfakes. Ausgetauscht wurde sich auch über die Sicherung der Medienvielfalt und die Zukunft der Bürgermedien in Thüringen. Und nun das Wetter für Nordhausen und den Südharz. Heute bleibt der Himmel meist bedeckt, dazu fällt immer wieder Regen, teils auch schauerartig verstärkt. Die Temperaturen steigen auf 22 bis 24 Grad, im Harz auf 17 bis 22 Grad. Dazu weht ein mäßiger Südwestwind. In der Nacht zum Donnerstag bleibt der Himmel bedeckt und es regnet weiterhin, bevor die Schauer in der zweiten Nachthälfte allmählich nachlassen. Die Temperaturen sinken dann auf 16 bis 14 Grad. Dazu weht meist ein schwacher Südwestwind.

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Konrad Ferdinand Meyer.

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2: Hallo und herzlich willkommen zu Jazz Time von und mit Alexander Blume aus Eisenach auf Wartburg Radio 96,5 im Radio RFM in Eschwege, im Radio Enno Nordhausen und im SRB in Saalfeld.

Ich habe das schon oft gesagt, aber ich sag's gerne immer wieder, was für wunderschöne Musik, was für tolle Sängerinnen und Sänger. Die CD, die mir vorliegt und heute im zweiten Teil der Sendung mehr Platz bekommt, heißt Symphony and Evergreens. Lada Kerndl heißt der Sänger und Theresa Kerndler war seine Tochter, singt auch mit zusammen mit einem Philharmonieorchester. Und alle Musikerinnen und Musiker kommen aus der Tschechischen Republik. Wie gesagt, im zweiten Teil mehr. Jetzt, wie in den letzten Sendungen auch schon, ein schöner Sommer-Jazz-Mix. Ich sag mal ein paar Interpreten an. Lee Ritenour habe ich, Lee Konitz, Bill Frisell, Bebo Bryson, Joshua Redman und wenn die Zeit reicht, dann auch noch Herbie Mann. Viel Spaß mit dem kleinen sommerlichen Jazz-Mix. Wir hören uns in der Mitte der Sendung wieder.

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Heute im ersten Teil der Sendung mit einem sommerlichen Jazz-Mix. Als letztes hatten wir das Joshua Redman Quartett mit Miss Schief und im zweiten Teil der Sendung hören wir dann mehr von Lada Kerndl und seiner Tochter Theresa Kerndl zusammen mit einem tschechischen Philharmonieorchester. Jetzt erstmal ein Veranstaltungshinweis in eigener Sache, diesmal aber nicht mit einer eigenen Formation, sondern am 5. September bin ich Gast bei der Big Band des Wartburgkreises. Die Musikschule Wartburgkreis, Johann Sebastian Bach heißt sie, macht ein Sommerfest und dort spielen wir viel schöne Musik. Ich unter anderem als Gast bei der Big Band und mein Gesangsensemble Singers of Mercy machen auch mit. Wir freuen uns auf viele Besucherinnen und Besucher und garantieren nicht nur richtig gute Big Band Musik, sondern auch eine wunderschöne Auswahl von jazzigen, bluesigen und souligen Melodien. Ja, jetzt wie versprochen geht es weiter mit Musik von Lada und Theresa Kerndl. Symphony and Evergreens, hervorragende Musikerinnen und Musiker aus der Tschechischen Republik. Die ganze CD liest sich wie die Top 10 des Great American Songbooks. Am Anfang der Sendung hatten wir ja schon Sentimental Journey, Embraceable You, The Man I Love, Yesterday, It's Wonderful, Summertime, My Way. Soweit die Zeit reicht. Ich wünsche viel Spaß mit diesen hervorragenden Musikerinnen und Musikanten.

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Das war Jazz Time von und mit Alexander Blumhaus Eisenach auf Wartburg Radio 96,5, im Radio RFM in Eschwege, im Radio NU Nordhausen und im SRB Saalfeld. Ich wünsche allen Hörerinnen und Hörern eine gute, swingend bluesige Zeit. Bis zum Wiederhören.

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1: Am Mikrofon begrüßt Sie Peter Jentsch und das sind unsere Schlagzeilen. Geplant, Bevölkerungsschutzzentrum soll aufgebaut werden. Geöffnet, Landespolizeiinspektion lädt zum Tag der offenen Tür. Gequalmt, Dampfloks fahren wieder auf den Brocken und gesprochen, Staatssekretär zu Arbeitsbesuch bei Landesmedienanstalt. Das Wetter, heute ist es regnerisch bei maximal 24 Grad. Der Landkreis Nordhausen will das ehemalige Bildungswerk Bau an der Rotenburgstraße zu einem Bevölkerungsschutzzentrum umbauen. Bei Katastrophen können dort dann bis zu 500 Menschen in Notunterkünften untergebracht werden. Außerdem sollen Hilfsorganisationen künftig an einem Standort zusammenarbeiten. Geplant sind unter anderem eine Fahrzeughalle für 14 Einsatzfahrzeuge, Schulungsräume, Sozialbereiche, eine Artenschutzübungsstrecke und Räume für bis zu 300 Einsatzkräfte und den Krisenstab. Die Landespolizeiinspektion Nordhausen lädt am kommenden Samstag, den 22. August, zum Tag der offenen Tür ein. Von 10 bis 16 Uhr können Besucher am Darweg die Polizei hautnah kennenlernen und sich an mehr als 20 Stationen informieren und ausprobieren. Unter anderem können Spuren gesichert, Schutzkleidung anprobiert und Gewahrsamszellen besichtigt werden. Zu den Höhepunkten zählen ein Polizeihubschrauber, ein Wasserwerfer und Vorführungen der Diensthundestaffel Nordthüringen. Ab 12 Uhr lädt der Verein Bürger und Polizei außerdem zur Versteigerung historischer Gegenstände ein. Nach rund 4 Wochen sind auf der Brockenbahn wieder Dampfloks unterwegs. Die Harzer Schmalspurbahnen nehmen ab heute den regulären Dampfbetrieb zwischen 3 Annenhohne und dem Brocken wieder auf. Grund ist die gesunkene Waldbrandgefahr. Seit dem 23. Juli waren wegen Waldbrandgefahren Stufe 4 ausschließlich Dieselloks eingesetzt worden. Jetzt gibt es wieder täglich 8 Zugpaare zum Brocken und zurück. Aus betrieblichen Gründen fahren heute und morgen allerdings noch 2 Züge mit Dieselloks. Thüringens Staatssekretär für Medien und Europa, Stefan König, hat die Thüringer Landesmedienanstalt besucht. Im Gespräch mit THM-Direktor Jochen Fasko ging es unter anderem um die Novellierung des Landesmediengesetzes, die Regulierung großer Online-Plattformen, künstliche Intelligenz und Jugendmedienschutz. Ein Schwerpunkt war der Umgang mit KI und Deepfakes. Ausgetauscht wurde sich auch über die Sicherung der Medienvielfalt und die Zukunft der Bürgermedien in Thüringen. Und nun das Wetter für Nordhausen und den Südharz. Heute bleibt der Himmel meist bedeckt, dazu fällt immer wieder Regen, teils auch schauerartig verstärkt. Die Temperaturen steigen auf 22 bis 24 Grad, im Harz auf 17 bis 22 Grad. Dazu weht ein mäßiger Südwestwind. In der Nacht zum Donnerstag bleibt der Himmel bedeckt und es regnet weiterhin, bevor die Schauer in der zweiten Nachthälfte allmählich nachlassen. Die Temperaturen sinken dann auf 16 bis 14 Grad. Dazu weht meist ein schwacher Südwestwind.
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5: Hallöchen zusammen, mein Name ist Auguste Sandner und in der heutigen Buchtipp-Folge hat uns Susanne Aschoff aus der Kinderbuchabteilung der Stadtbibliothek Nordhausen wieder einige empfehlenswerte Kinderbücher für Leseratten von 3 bis 12 Jahren mitgebracht. In unterschiedliche Kategorien eingeteilt, stellt sie uns regelmäßig Literatur für junge Leser und Leserinnen vor und gibt einen kleinen Einblick in aktuelle Trends und Themen.
6: Ja, ich war auch wieder ganz fleißig und habe schön Bücher rausgesucht. Die erste Kategorie, die ich heute natürlich wieder dabei habe, sind die Bilderbücher. Und das erste Buch, was ich dabei habe, ist tatsächlich gar kein Bilderbuch, sondern ein Erstlesebuch. Das ist von Stefanie Schneider, Grimm und Mörchen düsen los. Grimm und Mörchen sind für viele Leute inzwischen ein Begriff. Das ist schon lange kein Geheimtipp mehr. Es gibt eine ganze Buchreihe um Buchhändler Grimm und seinen Freund das Zeselmörchen. Aber die haben jetzt diese Reihe eben auch um ein paar Erstlesebücher ergänzt, unter anderem eben dieses Düsenlos. Und weil ich zum einen die Bücher total schön finde von Grimm und Mörchen und zum zweiten auch denke, dass es immer ganz toll ist für die Kinder, wenn sie beim ersten selber lesen schon bekannte Charaktere dabei haben, dachte ich, wir nehmen das heute einfach mal rein. Das ist ein Erstlesebuch für die erste Klasse, also empfohlen ab 6 theoretisch, aber Lesevermögen ist ja natürlich immer so eine individuelle Sache bei den Kindern. Deshalb, ich würde sagen, frühestens eher so Ende erste Klasse. Das ist eins mit kurzen Sätzen, mit Quizfragen am Ende von jedem Kapitel fürs Verständnis und natürlich mit ganz vielen bunten Bildern von Grimm und Märchen.
7: Die Autorin Stefanie Schneider und ich lese illustriert von Stefanie Scharenberg. Also auch ein Team, ne, weil wir haben es ja öfter, dass die Autoren oder Autorinnen ihre Bücher selber illustrieren. Das ist jetzt ein Team und ja, das sieht schon sehr schön aus. Auf diesem Buch ein rotes Auto. Und ist das ein Zebra mit nur einem gestreiften Ohr?
6: Ein Zesel ist offiziell tatsächlich eine Mischung aus einem Zebra und einem Esel, ja.
7: Zesel, jetzt auch Auguste kommt irgendwann drauf. In der Bilderbuchkategorie, weil es sind viele große Bilder dabei und dieser Zesel ist auf jeden Fall bemerkenswert, sehr süß. Okay, vielen lieben Dank. Ist auch gekennzeichnet immer, ihr habt ja diese tollen Farbsticker am Rand eurer Buchrücken. Die dann immer kennzeichnen, für welche Altersgruppe und für welchen für welche Lesegruppe das geeignet ist, oder?
6: Richtig, wir haben das eingeteilt in Gelb, Rot und Blau, wie man immer so schön sagt. Die Gelben sind dabei die Kategorie Ich lerne lesen, die halt bei den Leselernbüchern dann endet.
7: Grimm und Märchen düsen los von Stefanie Schneider, illustriert von Stefanie Scharenberg. Der erste Buchtipp von unserer lieben Bibliotheksmitarbeiterin aus Nordhausen, Susanne Aschoff.
6: Das zweite Buch, was ich dabei habe, ist Herr Dax und seine erstaunliche Bücherhandlung von Paddy Donnelly. Das ist ein Bilderbuch für Kinder ab 4 Jahren empfohlen und es geht, wie der Name schon sagt, um eine Buchhandlung, die von einem Dachs geleitet wird, aber nicht nur für Dachse ist, sondern für alle möglichen Tiere Bücher bereithält. Bis allerdings der kleine Fuchs Rory reinkommt, der wünscht sich ein Buch ganz, ganz dolle, was Herr Dachs nicht hat. Das macht ihn unheimlich traurig, weil er hat sich dieses Buch natürlich auch schon ganz genau vorgestellt mit allem, was darin passiert. Und nun steht Herr Dachs vor dem Problem, ob er denn eine Lösung für Rory findet. Das ist ein sehr schön gezeichnetes, sehr buntes Bilderbuch über Fantasie und Freundschaft und macht auch einfach Spaß beim Lesen.
7: Das sind schöne Bilder, ja. Das macht dann Spaß mit Kindern vor allen Dingen, du hast gesagt, ab 4 dann auch auf den einzelnen Bildern nochmal Dinge zu suchen, die vielleicht nicht im Text vorkamen, aber es gibt halt so Details, die man dann suchen kann und finden darf. Herr Dax und seine erstaunliche Buchhandlung von Paddy Donnelly, geschrieben und auch illustriert. Der zweite Buchtipp in unserer Enolino-Buchtipp-Folge mit der Leiterin der Kinderbuchabteilung der Stadtbibliothek Nordhausen, Susanne Aschoff. Bevor wir gleich zur nächsten Kategorie, dem Kinderroman, übergehen, hören wir ein bisschen Musik und wünschen allen Hörern und Hörerinnen einen schönen Tag bei Radio Enno, dem Bürgerradio von Nordhausen für Nordhausen.

0: Let me entertain you, hier bei Radio Enno 100.4 und der Tag gehört dir.
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0: Liebe Hörer und Hörerinnen, regelmäßig treffe ich mich mit Susanne Aschoff in der Stadtbibliothek Nordhausen. Sie ist verantwortlich für die Kinderbuchabteilung im Bürgerhaus und sie hat für Leseratten zwischen 3 und 12 Jahren Buchempfehlungen dabei.
3: Weiter machen wir mit der Kategorie Ich lese selbst bei uns, beziehungsweise natürlich den Kinderromanen. Der erste Kinderroman, den ich dabei habe, ist vielleicht fast ein bisschen verspätet, aber lesen kann man ja immer. Und zwar ist das Seaside Sisters, Lenes Inselsommerglück. Das ist ein Buch für alle, die sich ein bisschen so ans Meer träumen. Und zwar ist das eine neue Reihe von Mia Andersen. Mia Andersen gibt es eigentlich nicht, das ist ein Pseudonym für eine relativ bekannte Kinderbuchautorin, die da heißt Susanne Fülscher. Und die schreibt jetzt diese Reihe über 4 beste Freundinnen, die auf einer fiktiven Nordseeinsel leben und dort Abenteuer erleben. Im ersten Buch geht es, wie der Titel schon sagt, um Lene. Und Lene hat sich ihre Sommerferien ganz schön vollgepackt. Sie hat ganz viel vor, von Vanilleeis essen über Baden bis hin zum Schreibwettbewerb der lokalen Zeitung, an dem sie teilnehmen möchte. Aber wer da noch ist, ist Mats. Und Mats, der macht ihr ein ganz komisches Kribbeln im Bauch immer, wenn er irgendwo da ist. Also ob ihre Sommerferien denn auch genauso laufen, wie sie sich das vorgestellt hat, darf dann jeder selber lesen. Es hat ein bisschen was von den wilden Hühnern, es hat ein bisschen was von Astrid Lindgrens Zeitkrokan. Also sehr schön, sehr angenehm, einfach mal ein bisschen zum Lesen. Das zweite Buch kommt Ende August dann raus. Das ist also dann auch bald bei uns verfügbar. Und geeignet ist das für Kinder ab 10 Jahren.
0: Wow, Seaside Sisters. Tatsächlich an Zaltkrokan habe ich bei dem Cover sofort denken müssen. Und auch die Dicke des Buches und so, es erinnert schon, also das waren schon dann für Leseratten eher die Bücher. Also keine Bücher, die man so innerhalb von einem, 2 Tagen irgendwie durch hat, sondern etwas, wo man ein Lesezeichen benötigt eventuell. Oder wie wir es früher gemacht haben, Eselsohren reinknickt. Aber natürlich nicht in eure Bibliotheksbücher, nein. Sehr schön unter der Kategorie Freunde, Seaside Sisters Teil 1 und auch schon gleich Teil 2 verfügbar in der Stadtbibliothek Nordhausen. Das war der erste Buchtipp von Susanne Aschoff aus der Stadtbibliothek Nordhausen für unsere jungen Hörer und Hörerinnen in der Kategorie Kinderroman. Doch Susanne hat noch mehr herausgesucht.
3: Das zweite Buch, was ich dabei habe, ist der zweite Band der Reihe um den FC Stinkesocke von Oliver Schlick. Der heißt natürlich nicht wirklich so, offiziell ist es der Fußballclub Stockesinke. Allerdings haben sie ein besonderes Merkmal und zwar einen ganz besonderen Glücksbringer, nämlich ganz legendäre, von einem legendären Fußballer, die Stinkesocken. Die nehmen sie immer mit, die haben sie sich im ersten Band gefunden für ihren Verein. Das Problem ist, dass irgendwann bei einem Auswärtsspiel diese Stinkesocken natürlich zu Hause vergessen werden und die Pannenserie geht los, bis dahin, dass sich ihre tolle Torhüterin leider verletzt bei diesem Spiel. Aber ohne Stinkesocken weiter muss es trotzdem gehen. Sie müssen also rausfinden, ob vielleicht hinter diesem Glück noch ein bisschen mehr steckt. Das ist ein Buch, natürlich, wie der Name schon sagt, für alle Fußballfans ab 8 Jahren. Sehr lustig und sehr schön gemacht.
0: Oh ja, auch große Schrift, aber von der Buchgröße gut, um es in jeden Rucksack zu kriegen, den man so besitzt. Also gut zum Mitnehmen. FC Stinkesocke von Oliver Schlick. Ein Wunder zwischen den Pfosten. Das ist jetzt schon Teil 2, sagst du. Also gibt es davon offensichtlich einen Teil 1. Mehrbändig zum Seriesuchten. So, für junge Leseratten. Liebe Hörer und Hörerinnen, das waren die beiden Buchtipps in der Kategorie Kinderroman hier bei Radio Enno mit freundlicher Unterstützung aus der Kinderbuchabteilung der Stadtbibliothek Nordhausen, im Besonderen von Susanne Aschoff. Vielen Dank dafür und gleich hören wir, was sie uns im Sachbuchbereich für Kids zwischen 3 und 12 Jahren so empfiehlt.

0: Das waren Wir sind Helden mit Guten Tag und den wünsche ich Ihnen natürlich auch. Mein Name ist Auguste Sandner, hier bei Radio Enno mit den Buchtipps aus unserer Stadtbibliothek Nordhausen für Kinder im Alter von 3 bis 12 Jahren. Susanne Aschoff stellt mir regelmäßig aktuelle Bücher aus dem Repertoire der Stadtbibliothek Nordhausen vor und empfiehlt in verschiedenen Kategorien Kinderliteratur. Nach Bilderbuch und Kinderroman hat sie nun Tipps im Sachbuchbereich.
1: Richtig. Nächste Kategorie ist das Sachbuch und das erste, was wir da haben, ist Astrologica von Suki Ferguson. Wie der Titel schon sagt, geht es dabei um Astrologie, was ja früher eigentlich mal nur die Beobachtung von Sternen war. Es geht also darum, wie sich Astrologie oder wie sich die Sternenkunde überhaupt entwickelt hat. Es geht auch ganz viel um die Mythen, die sich hinter unseren bekannten Sternenbildern verstecken. Und verschiedene kulturelle Einflüsse, also zum Beispiel auch die Tierkreiszeichen, die chinesischen, werden da vorgestellt. Und es geht natürlich schließlich auch um den Unterschied, den heutigen Unterschied von Astrologie und der Wissenschaftskategorie Astronomie, was ja nun nicht dasselbe ist mehr inzwischen. Es ist sehr schön bunt gestaltet über die ganze Zeit aus, ist empfohlen für Kinder ab 10 Jahren. Aber ist sicherlich auch für kleinere oder auch für größere geeignet.
0: Das Strahlen in meinen Augen immer. Ich liebe Sachbücher, die tolle Bilder beinhalten. Was ich bei Sachbüchern immer so ein bisschen kritisch angucke, sind so Seiten, die, und das ist hier nicht der Fall, mit zu viel Kleinbildern und Text dann so rechts und links daneben oder oben drüber oder sowas. Das ist hier schön gemacht. Das ist immer eine komplette Bildseite und auf der anderen Seite dazu sozusagen der Text. Das mag ich sehr. Das ist aber ein persönlicher Geschmack natürlich. Das kann, entscheidet ja jeder für sich, wie er auch mit dem Kind das liest oder wie die Kinder das selber lesen im besten Falle. Sehr, sehr schön. Ja, Astrologie, nicht zu verwechseln mit Astronomie, aber es sieht sehr modern aus auf jeden Fall. Also auch von der Farbgebung und den Illustrationen. Sehr, sehr schön. Okay, also ein bisschen der Blick in die Sterne, nachdem wir die Sonnenfinsternis beobachten durften. So, und dann hebe ich das Buch hoch und das hast du absichtlich gemacht, Susanne. Ich nehme das Buch hoch und ich sehe eine Aubergine, die hängt an einem Wort, Penis. Ja, was ist das für ein Sachbuch?
1: Richtig. Penis ist, wie der Untertitel schon sagt, ein Buch über Wissen für unter der Gürtellinie. Es ist also ein Buch für alle, die da irgendwas zwischen den Beinen hängen haben oder alle, die sich dafür interessieren, für dieses Ding, was da zwischen den Beinen hängt. Das ist also ein Aufklärungsbuch, vor allem für Jungs natürlich, aber eigentlich für jeden. Also es geht ganz viel um anatomischen Aufbau. Es geht darum, welche Größe ist jetzt die richtige Größe? Was passiert da mit meinem Körper während der Pubertät? Was ist normal? Was ist nicht normal? Worauf muss ich auch achten? Zum Beispiel an den Hoden jetzt. Krebsvorsorge und sowas ist auch mit drin. Und es geht dabei aber auch noch um Aufklärung. Es geht um Selbstbestimmung. Es geht um, was ist richtig, was ist falsch mit deinem was jemand mit deinem Körper machen kann oder was du auch mit anderen mit deinem Körper machen kannst. Also es ist ein sehr übergreifendes Werk, natürlich empfohlen für Kinder ab 11, also so Anfang der Pubertät ist das dann von Sexualpädagogen geschrieben, also beide Autoren sind Sexualpädagogen. Es gibt auch noch ein Pendant, was wir noch nicht haben, was wir aber noch kaufen werden, was dann die Vulva ist.
0: Spannend. Okay, das ist so ein Thema, da drücken sich so viele drum. Nadine Beck, Tim Berkels haben es geschrieben mit Illustrationen von Sandra Bayer. Sogar Platz für eigene Notizen, also falls Sie ein eigenes Exemplar dann haben sollten, können Sie da auch was reinschreiben. Was ja mit Illustrationen nicht ganz leicht ist bei diesem Thema, aber es gibt eine Penisgalerie. Also empfehlenswert für alle, die vielleicht auch besonders in jüngeren Jahren irgendwie eine Unsicherheit mit dem eigenen Körper verspüren. Das ist neu in eurem Repertoire sozusagen. Ihr habt noch keine Vergleichswerte, ob sowas wirklich ausgeliehen wird?
1: Für die Jungs tatsächlich nicht so, weil es da leider nicht so viel gibt. Für Mädchen gibt es einiges mehr an Aufklärungsbüchern, die dann doch auch gut gehen. Da geht es natürlich auch viel um Periode, was ja für Mädchen dann doch sehr aktuell ist immer. Aber ich finde es sehr schön, dass es sowas auch mal für Jungs gibt.
0: Richtig cool. Yes, ich wusste, Susanne, du hast auch immer noch so ein Buch, wo ich so denke, ja, endlich, genau, das müssen wir auf jeden Fall unter die Leute bringen. Sehr süß mit der Aubergine hier. Die Buchempfehlungen von der Leiterin der Kinderbuchabteilung in Nordhausen, Susanne Aschoff. Asthausen, Susanne Aschoff. Astrologica von Suki Ferguson und Penis von Sexualpädagogin Nadine.

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1: Und da sind wir wieder bei den Buchtipps für Kinder zwischen 3 und 12 Jahren. Die liebe Susanne Aschoff empfiehlt uns hier bei Radio Enno, dem Bürgerradio von Nordhausen für Nordhausen, regelmäßig Literatur für die jungen Leute unter uns. Sie hat als Leiterin der Kinderbuchabteilung unserer schönen Stadtbibliothek das Ohr am Puls der Zeit, wie man so schön sagt, und gibt wirklich einen schönen Einblick in die aktuellen Veröffentlichungen für die Zielgruppe. Ein Genre ist seit ein paar Jahren total auf dem Vormarsch und dazu hat Susanne natürlich auch zwei Titel mitgebracht.
2: Wir können natürlich die Comics und die Mangas nicht außen vor lassen und da habe ich auch zwei rausgesucht. Das eine ist ein Kindercomic von Lisa Feinbube, der da heißt Abenteuer im Schattenwald. Und das ist ein fantastisches Abenteuer für Kinder ab 8 Jahren, was ich gleich zweierlei cool finde, weil es ist nicht nur ein Einstieg in den Comic, sondern es ist auch gleich noch ein Einstieg ins Rollenspiel. Weil was diesen Comic besonders macht, ist einerseits, dass jeder selbst entscheiden kann, wie die Geschichte weitergeht. Das ist also ein Choose-Your-Own-Adventure-Comic. Man begleitet Eri, Halborg Pucki und Waldelf Alfred auf ihr erstes Abenteuer in den Schattenwald. Und was dabei passiert, darf jeder Leser selbst entscheiden. Aber das reicht noch nicht, weil sie müssen sich einigen Merkwürdigkeiten in diesem Wald stellen. Und ob sie dabei erfolgreich sind, entscheidet unter anderem das Würfelglück. Also es gibt hier nicht nur Seiten, da steht, entscheide selbst, geh auf Seite so und so oder auf Seite so und so, sondern es gibt auch, du musst jetzt würfeln. Wenn du niedriger als eine 3 würfelst, geht's da weiter. Wenn du höher würfelst, geht's da weiter. Es ist also auch ein bisschen ein Einstieg in diese Tabletop-Rollenspielwelt, dabei aber auch einfach ein schöner Comic.
1: Wow, mit Zank und Zwist. Lisa Feinbube. Das mit dem Würfeln ist natürlich klasse, weil es dann dem Zufall auch so ein bisschen überlassen ist. Das Schöne an diesen Büchern ist, man kann auch immer wieder die Geschichte neu lesen, wenn man sich dann anders entscheidet. Sehr cool. Ah, und hier hinten sind auch nochmal die Erklärungen zu den verschiedenen Rollen. Also ein Alchemist oder ein Waldelf oder ein Gnom und so weiter. Uha, ja, sehr, sehr toll. Und passt ja auch schön zu eurer Special Game Night, die ihr immer wieder anbietet in der Stadtbibliothek. Damit man auch schon gleich mal ins Rollenspiel schnuppern kann. Sehr, sehr cool. Und relativ dünn, also ist jetzt kein dickes Buch, vor dem man sich fürchten müsste, unter der Kategorie Comic. Oha, und jetzt das zweite Comic, was du mitgebracht hast. Was ist das?
2: Als zweites habe ich natürlich noch einen Manga mit im Gepäck. Und das ist Der Fuchs und der kleine Tanuki von Mitagawa. Das ist eine süße Manga-Reihe mit einer Prise Mythologie, vor allen Dingen japanischer Mythologie natürlich, für Kinder ab 10 Jahren empfohlen. Und es geht, wie der Name schon sagt, um einen Fuchs. Es begab sich so, dass vor langer Zeit die Götter den Tieren magische Kräfte gewährten. Und dieser Fuchs, um den es geht, namens Senshu, hat natürlich über die Stränge geschlagen und wird jetzt bestraft. Er wird aber nicht mit etwas Schlimmem bestraft, sondern er wird von der Sonnengöttin mit der Betreuung eines kleinen Tanuki beauftragt. Ein Tanuki ist ein japanisches Wesen aus der Folklore. Und unser Fuchs ist natürlich nicht unbedingt begeistert davon, dass er jetzt hier Babysitter spielen muss. Aber irgendwie müssen sie sich ja zusammenfinden. Und ob sie das schaffen und welche Abenteuer sie dabei erleben, kann man in dieser schön gezeichneten Manga-Reihe entdecken. Davon gibt es inzwischen 7 Bände. Wir haben bisher 5 im Bestand.
1: Mitagawa, der Fuchs und der kleine Tanuki. Ein Manga, was man wieder ganz typisch für diese japanischen Mangas von hinten nach vorne liest. Also in unserer europäischen Tradition liest man ja sozusagen links, rechts und da macht man das irgendwie andersrum. Finde ich ein bisschen verwirrend immer noch. Also ich kann mich da nicht dran gewöhnen, aber das macht bestimmt auch Kindern sehr viel Spaß. Für welches Alter ist das empfohlen?
2: Das ist empfohlen ab 10 Jahren.
1: Ein Manga ab 10 Jahren oder Sie leihen sich den Comic von Lisa Feinbube aus, Abenteuer im Schattenwald. Alles Geschichten, die die Fantasie anregen und junge Leser und Leserinnen durchaus begeistern dürften. Vielen Dank an Susanne Aschoff, Mitarbeiterin unserer Stadtbibliothek Nordhausen, für diese schönen Buchtipps für Kinder. Und ich hoffe, wir hören uns wieder, liebe Hörer und Hörerinnen, wenn es bei Enno Lino wieder aktuelle Buchtipps gibt. Mein Name ist Auguste Sandner und ich wünsche einen schönen Tag mit Radio Enno auf 100.4 oder weltweit über www.radio-enno.de. www.lisafeinbube.de. 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
2: Am Mikrofon begrüßt Sie Peter Jentsch und das sind unsere Schlagzeilen. Geplant, Bevölkerungsschutzzentrum soll aufgebaut werden. Geöffnet, Landespolizeiinspektion lädt zum Tag der offenen Tür. Gequalmt, Dampfloks fahren wieder auf den Brocken und gesprochen, Staatssekretär zu Arbeitsbesuch bei Landesmedienanstalt. Das Wetter, heute ist es regnerisch bei maximal 24 Grad. Der Landkreis Nordhausen will das ehemalige Bildungswerk Bau an der Rothenburgstraße zu einem Bevölkerungsschutzzentrum umbauen. Bei Katastrophen können dort dann bis zu 500 Menschen in Notunterkünften untergebracht werden. Außerdem sollen Hilfsorganisationen künftig an einem Standort zusammenarbeiten. Geplant sind unter anderem eine Fahrzeughalle für 14 Einsatzfahrzeuge, Schulungsräume, Sozialbereiche, eine Artenschutzübungsstrecke und Räume für bis zu 300 Einsatzkräfte und den Krisenstab. Die Landespolizeiinspektion Nordhausen lädt am kommenden Samstag, den 22. August, zum Tag der offenen Tür ein. Von 10 bis 16 Uhr können Besucher am Dachweg die Polizei hautnah kennenlernen und sich an mehr als 20 Stationen informieren und ausprobieren. Unter anderem können Spuren gesichert, Schutzkleidung anprobiert und Gewahrsamszellen besichtigt werden. Zu den Höhepunkten zählen ein Polizeihubschrauber, ein Wasserwerfer und Vorführungen der Diensthundestaffel Nordthüringen. Ab 12 Uhr lädt der Verein Bürger und Polizei außerdem zur Versteigerung historischer Gegenstände ein. Nach rund 4 Wochen sind auf der Brockenbahn wieder Dampfloks unterwegs. Die Harzer Schmalspurbahnen nehmen ab heute den regulären Dampfbetrieb zwischen 3 Einenhohn und dem Brocken wieder auf. Grund ist die gesunkene Waldbrandgefahr. Seit dem 23. Juli waren wegen Waldbrandgefahren Stufe 4 ausschließlich Dieselloks eingesetzt worden. Jetzt gibt es wieder täglich 8 Zugpaare zum Brocken und zurück. Aus betrieblichen Gründen fahren heute und morgen allerdings noch 2 Züge mit Dieselloks. Thüringens Staatssekretär für Medien und Europa, Stefan König, hat die Thüringer Landesmedienanstalt besucht. Im Gespräch mit THM-Direktor Jochen Fasko ging es unter anderem um die Novellierung des Landesmediengesetzes, die Regulierung großer Online-Plattformen, künstliche Intelligenz und Jugendmedienschutz. Ein Schwerpunkt war der Umgang mit KI und Deepfakes. Ausgetauscht wurde sich auch über die Sicherung der Medienvielfalt und die Zukunft der Bürgermedien in Thüringen. Und nun das Wetter für Nordhausen und den Südharz. Heute bleibt der Himmel meist bedeckt, dazu fällt immer wieder Regen, teils auch schauerartig verstärkt. Die Temperaturen steigen auf 22 bis 24 Grad, im Harz auf 17 bis 22 Grad. Dazu weht ein mäßiger Südwestwind. In der Nacht zum Donnerstag bleibt der Himmel bedeckt und es regnet weiterhin, bevor die Schauer in der zweiten Nachthälfte allmählich nachlassen. Die Temperaturen sinken dann auf 16 bis 14 Grad. Dazu weht meist ein schwacher Südwestwind.

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1: Ja, liebe Hörer, das Theater Nordhausen befindet sich ja noch in der Sommerpause und trotzdem brauchen sich Schauspielfreunde nicht in Abstinenz zu üben, denn in Hochstädt, hier dem kleinen Ortsteil von Nordhausen, da gibt's am Freitag eine Premiere auf der Freilichtbühne. Das Ganze wird initiiert vom Verein Tradition Innovation Hochstädt e.V. und da wiederum von der Laiendarstellergruppe Alte Schmiede. Die Vorsitzende des Vereins, Doreen Scheibe, ist jetzt bei uns im Radio NO Studio und das Ganze spielt in einem noblen Luxushotel. Worauf können sich denn die Besucher zur Premiere am Freitag freuen?
2: Unser Theaterstück heißt Alte Rache rostet nicht. Das ist eine charmante und kalorienreiche Kriminalkomödie in drei Akten von Hans Schimmel.
1: Kalorienreich?
2: Ja, genau, weil in einem noblen Hotel natürlich auch gut gegessen wird und einige der Darsteller, ich möchte nicht zu viel verraten, dem Essen sehr zugewandt sind.
1: Genau. Und es wird lustig, haben Sie schon gesagt, und auch ein bisschen kriminell oder so?
2: Natürlich, wir haben eine Diebesbande oder Diebesbande kann man nicht sagen, eine Familiengang, Ganoven-Gang weiblicher Natur, die es wieder darauf abgesehen haben, eben der heutigen Männerwelt so viel Geld wie möglich abzuzocken. Auf ganz lustige Art und Weise.
1: Da bin ich von überzeugt. Gut, wer wollen wir ja nicht verraten unbedingt. Mich würde vielleicht doch noch mal ein bisschen der Rahmen interessieren. Hochstädt ist jetzt nicht so die Theaterhochburg. Trotzdem, jedes Mal in diesem Jahr, in der sechsten Saison, stellt ihr dort bemerkenswerterweise so ein Stück auf die Beine. Was steht da dahinter? Vielleicht können wir den Background noch mal ein bisschen erklären.
2: Wir haben über Bundesmittel eine Freilichtbühne gebaut von 2019 bis 2021 und füllen sie seitdem auch mit Leben. Das heißt, wir haben ursprünglich angefangen im Jahr 2021 oder 2020 während der Bauphase schon und haben in Kooperation mit dem Jungen Theater Nordhausen, die uns ein Theaterstück geschrieben haben und auch gecoacht haben, sozusagen eine Laiendarstellergruppe gegründet, die jährlich auch wächst. Wir haben immer wieder neue Darsteller, die unsere Gruppe bereichern und seitdem führen wir Stücke auf, jährlich immer unterschiedliche. Jetzt haben wir die letzten zwei Jahre Kriminalkomödien, die immer lustiger Natur sind auch und wollen das natürlich erfolgreich fortsetzen, weil wir viel Spaß daran haben.
1: Ja, eine tolle Sache für so einen kleinen Ort. Ist ja eigentlich Ortsteil von Nordhausen mit. Spielen fast so viele mit bei der Theatergruppe wie Einwohner sind, oder?
2: Nein, also es spielt auch nicht aus jeder Familie ein Darsteller mit sozusagen. Aber wir haben auch den Umkreis eingebunden. So war es auch Konzept, dass wir die ländliche Region sozusagen auch dazu animieren, bei uns in Hochstädt mitzumachen, sodass auch die Nachbarorte Herreden, Hörningen, ich hoffe, ich vergesse keinen, auch Nordhäuser, Utleben mit einbezogen wird und oder Hering, ganz genau kann ich es jetzt gar nicht sagen, wo der Einzelne wohnt. Und wir freuen uns, dass das eben auch bei uns in Hochstädt stattfindet und die Darsteller auch von anderen Orten kommen.
1: Ja, es ist ja auch eine ganz tolle Lokalität da am Ortsausgang mit der alten Schmiede, dem Dorfgemeinschaftshaus, dann die Bühne. Wenn jetzt der ein oder andere Hörer vielleicht sagt, das klingt doch interessant, könnte man da noch mitmachen bei euch?
2: Natürlich, wir suchen immer wieder auch neue Darsteller. Das heißt, die ältere Generation steigt von Jahr zu Jahr steigen auch Mitwirkende aus, aus Altersgründen. Und deshalb suchen wir natürlich auch immer Nachwuchskräfte jeden Alters. Wer sich das zutraut, kann gern bei uns vorbeischauen oder eine Anfrage stellen.
1: Ja, dann würde ich sagen, Alte Rache rostet nicht. Am Freitag geht's los. Sechs Aufführungen sind es insgesamt. Sie haben ja schon gesagt, sieht schon ganz gut aus mit den Karten, aber das heißt nicht, dass es nicht vielleicht an der Abendkasse noch die ein oder andere zu ergattern gäbe.
2: Genau. Eigentlich sind wir ausverkauft, aber für jeden Interessenten heißt es immer, bitte an der Abendkasse direkt vor Ort nachfragen, kurz vor Vorstellungsbeginn, weil dann haben wir den genauen Überblick, wie viel der Reservierungen wirklich erschienen sind und wir füllen die leeren Plätze gerne auf und bislang mussten wir noch niemanden nach Hause schicken, also kommen Sie vorbei. Wir haben an diesem Freitag ab 18 Uhr Einlass. Es macht für Sie dann, wenn Sie noch keine Karte haben, erst Sinn, 10 Minuten vor Vorstellungsbeginn, das heißt 10 vor 7 an der Abendkasse nachzufragen.
1: Alte Rache rostet nicht. So ist der Titel des Stücks, das ab kommendem Freitag dann insgesamt 6-mal auf der Freilichtbühne in Hochstädt zu sehen sein wird. Zu welcher Uhrzeit es gezeigt wird und ab wann Einlass ist, das erfahren Sie im Detail auf der Website www.innovation-hochstädt.de. Ich danke Doreen Scheibe für den Besuch im Studio. Sie ist die Vereinsvorsitzende und wünsche natürlich toll, toll, toll.
2: Sehr gerne.
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1: Am Mikrofon begrüßt Sie Peter Jentsch und das sind unsere Schlagzeilen. Geplant, Bevölkerungsschutzzentrum soll aufgebaut werden. Geöffnet, Landespolizeiinspektion lädt zum Tag der offenen Tür. Gequalmt, Dampfloks fahren wieder auf den Brocken und gesprochen, Staatssekretär zu Arbeitsbesuch bei Landesmedienanstalt. Das Wetter, heute ist es regnerisch bei maximal 24 Grad. Der Landkreis Nordhausen will das ehemalige Bildungswerk Bau an der Rotenburgstraße zu einem Bevölkerungsschutzzentrum umbauen. Bei

Viren. Unter anderem können Spuren gesichert, Schutzkleidung anprobiert und Gewahrsamszellen besichtigt werden. Zu den Höhepunkten zählen ein Polizeihubschrauber, ein Wasserwerfer und Vorführungen der Diensthundestaffel Nordthüringen. Ab 12 Uhr lädt der Verein Bürger und Polizei außerdem zur Versteigerung historischer Gegenstände ein. Nach rund 4 Wochen sind auf der Brockenbahn wieder Dampfloks unterwegs. Die Harzer Schmalspurbahnen nehmen ab heute den regulären Dampfbetrieb zwischen 3 Einenhohn und dem Brocken wieder auf. Grund ist die gesunkene Waldbrandgefahr. Seit dem 23. Juli waren wegen Waldbrandgefahren Stufe 4 ausschließlich Dieselloks eingesetzt worden. Jetzt gibt es wieder täglich 8 Zugpaare zum Brocken und zurück. Aus betrieblichen Gründen fahren heute und morgen allerdings noch 2 Züge mit Dieselloks. Thüringens Staatssekretär für Medien und Europa, Stefan König, hat die Thüringer Landesmedienanstalt besucht. Im Gespräch mit THM-Direktor Jochen Fasko ging es unter anderem um die Novellierung des Landesmediengesetzes, die Regulierung großer Online-Plattformen, künstliche Intelligenz und Jugendmedienschutz. Ein Schwerpunkt war der Umgang mit KI und Deepfakes. Ausgetauscht wurde sich auch über die Sicherung der Medienvielfalt und die Zukunft der Bürgermedien in Thüringen. Und nun das Wetter für Nordhausen und den Südharz. Heute bleibt der Himmel meist bedeckt, dazu fällt immer wieder Regen, teils auch schauerartig verstärkt. Die Temperaturen steigen auf 22 bis 24 Grad, im Harz auf 17 bis 22 Grad. Dazu weht ein mäßiger Südwestwind. In der Nacht zum Donnerstag bleibt der Himmel bedeckt und es regnet weiterhin, bevor die Schauer in der zweiten Nachthälfte allmählich nachlassen. Die Temperaturen sinken dann auf 16 bis 14 Grad. Dazu weht meist ein schwacher Südwestwind.

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1: Moin, hier ist Angelique Thibault und ich sitze jetzt zusammen mit Christian Mädler von der Fähren Fahrradtour mit dem Segelcafé. Und das Projekt mit dem Fernsegelcafé einmal von Hamburg bis ins Sächsische Freiberg zu fahren, ist auch ein Sprung aus den Gedanken von Christian Mädler, der sich aus Freiberg sehr engagiert für den Fernhandel und eine Truppe von insgesamt 6 Personen dazu ermutigt hat, auch bis nach Nordhausen über den Brocken zu fahren. Und über die Beweggründe und die Gedanken möchte ich mich jetzt mit Christian Mädler nochmal austauschen für Radio Enno. Lieber Christian, wie kommt es eigentlich dazu, dass ihr so eine weite Strecke fahrt? Wie bist du darauf gekommen und was ermutigt dich dazu?
2: Also ich habe selbst 2 Leidenschaften. Das eine ist der faire Handel, bei dem ich seit 20 Jahren mitmache, seit meinem freiwilligen ökologischen Jahr im Weltladen Aue und auch im Weltladen in Freiberg mitgegründet habe. Und das andere ist das Radfahren. Da habe ich auch mal eine Tour gemacht von Freiberg bis Vietnam. 9000 Kilometer, ein gutes halbes Jahr. Und auf dieser Kaffeefahrt lässt sich beides super verbinden. Und wir machen eine schöne Öffentlichkeitsarbeit auch für fairen Handel, nachhaltige Mobilität und tragen diese Gedanken auch weiter an andere Menschen, was uns sehr freut.
1: Genau, weil wichtig ist dabei auch zu sagen, dieser faire Segelcafé wird mit einem Segelschiff von Nicaragua bis nach Hamburg gesegelt und transportiert als Alternative zu den großen Dampfschiffen, die mit Erdöl und anderen Mineralien betrieben werden. Eine klimaneutrale Alternative sind die Segelschiffe in dieser Form, aber es gibt tatsächlich halt keinen klimaneutralen Weg, der durch Deutschland fährt. Und da als kleines Zeichen sind sozusagen diese mutigen Radfahrer unterwegs und bringen uns diesen Segelcafé über die verschiedenen Weltläden. Insgesamt werden 15 Weltläden besucht und halt auch faire Städte sind dabei. Und welche Hürden habt ihr bisher erlebt? Worüber kannst du berichten und was nehmt ihr daraus mit als positiven Gedanken?
2: Also Schwierigkeiten gab es zum Beispiel einmal eine gerissene Felge oder 37 Grad und Radfahren, über 80 Kilometer, das war nicht so einfach. Natürlich der Brocken mit seinen über 1100 Metern über Null, wo man darauf fahren mussten und auch Regenetappen. Und ja, der Weg ist das Ziel. Wir freuen uns immer, dass wir mit so vielen positiven Menschen auch hier im ländlichen Raum uns austauschen können, die sich für den Fernhandel einsetzen, nehmen überall andere Geschichten mit. Hier in Nordhausen zum Beispiel waren wir im Weltladen. Das ist ganz spannend, dass sie auch Essensangebote dort haben im Weltladen, was ich noch nie so gesehen habe. In der Art ein Kaffeeangebot oder auch direkt von den Philippinen Rucksäcke, Taschen holen und verkaufen hier im Weltladen. Und das sind wieder so tolle Ideen, die man sich arbeiten lässt und vielleicht dann auch in Freiberg versucht mitzunehmen und umzusetzen und dann andere Weltläden weiterzugeben, vielleicht auch, wenn wir heute nach Sondershausen fahren und nach Sommer da, dass wir auch davon erzählen.
1: Und vielleicht noch einmal, hast du Ratschläge oder worauf sollte man achten, wenn man selbst solche Aktionen starten möchte, faire Aktionen, Fahrradaktionen? Genau, kannst du da vielleicht noch mal ein paar Ratschläge oder Tipps geben, gerade durch dein großes Wissen?
2: Also in Sachen Radfahren kann ich sagen, mit Gruppe, wir hatten ja insgesamt bis jetzt 20 Radeln dabei, das meiste waren mal 14 Personen, dass man immer die Gruppe gut mitnimmt, dass man auch zusammen überlegt, wann will man morgens frühstücken oder starten und dass gemeinsam auch aufeinander achtet, dass die Stärkeren vielleicht auch ein bisschen mehr Gewicht vom Kaffee nehmen und sowas in Sachen fairer Handel. Mehr die Idee, versuchen an die Öffentlichkeit zu kommen mit kreativen Ideen vielleicht auch. Wir versuchen das auch häufig über Pressearbeit mitzumachen und immer auch was Kreatives wie diese Kaffeetour jetzt anzubieten.
1: Ganz lieben Dank. Also halt auch nochmal, wir frühstücken heute auch nochmal in der Altendorfer Kirche, in der Herzschlagkirche, gemeinsam mit fairen und Bioprodukten und regionalen Produkten zusammen mit der Radtruppe. Da wird auch sicherlich nochmal ein wunderschönes Bild entstehen für Radio Enno. ich bedanke mich auf jeden Fall. Ich wünsche euch natürlich ganz viel Erfolg, weiterhin Motivation und schön, dass ihr hier seid in Nordhausen.
2: Vielen Dank, dass wir hier so herzlich aufgenommen wurden.
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3: Am Mikrofon begrüßt Sie Peter Jentsch und das sind unsere Schlagzeilen. Geplant, Bevölkerungsschutzzentrum soll aufgebaut werden. Geöffnet, Landespolizeiinspektion lädt zum Tag der offenen Tür. Gequalmt, Dampfloks fahren wieder auf den Brocken und gesprochen, Staatssekretär zu Arbeitsbesuch bei Landesmedienanstalt. Das Wetter, heute ist es regnerisch bei maximal 24 Grad. Der Landkreis Nordhausen will das ehemalige Bildungswerk Bau an der Rotenburgstraße zu einem Bevölkerungsschutzzentrum umbauen. Bei Katastrophen können dort dann bis zu 500 Menschen in Notunterkünften untergebracht werden. Außerdem sollen Hilfsorganisationen künftig an einem Standort zusammenarbeiten. Geplant sind unter anderem eine Fahrzeughalle für 14 Einsatzfahrzeuge, Schulungsräume, Sozialbereiche, eine Artenschutzübungsstrecke und Räume für bis zu 300 Einsatzkräfte und den Krisenstab. Die Landespolizeiinspektion Nordhausen lädt am kommenden Samstag, den 22. August, zum Tag der offenen Tür ein. Von 10 bis 16 Uhr können Besucher am Dachweg die Polizei hautnah kennenlernen und sich an mehr als 20 Stationen informieren und ausprobieren. Unter anderem können Spuren gesichert, Schutzkleidung anprobiert und Gewahrsamszellen besichtigt werden. Zu den Höhepunkten zählen ein Polizeihubschrauber, ein Wasserwerfer und Vorführungen der Diensthundestaffel Nordthüringen. Ab 12 Uhr lädt der Verein Bürger und Polizei außerdem zur Versteigerung historischer Gegenstände ein. Nach rund 4 Wochen sind auf der Brockenbahn wieder Dampfloks unterwegs. Die Harzer Schmalspurbahnen nehmen ab heute den regulären Dampfbetrieb zwischen 3 Annenhohn und dem Brocken wieder auf. Grund ist die gesunkene Waldbrandgefahr. Seit dem 23. Juli waren wegen Waldbrandgefahren Stufe 4 ausschließlich Dieselloks eingesetzt worden. Jetzt gibt es wieder täglich 8 Zugpaare zum Brocken und zurück. Aus betrieblichen Gründen fahren heute und morgen allerdings noch 2 Züge mit Dieselloks. Thüringens Staatssekretär für Medien und Europa, Stefan König, hat die Thüringer Landesmedienanstalt besucht. Im Gespräch mit THM-Direktor Jochen Fasko ging es unter anderem um die Novellierung des Landesmediengesetzes, die Regulierung großer Online-Plattformen, künstliche Intelligenz und Jugendmedienschutz. Ein Schwerpunkt war der Umgang mit KI und Deepfakes. Ausgetauscht wurde sich auch über die Sicherung der Medienvielfalt und die Zukunft der Bürgermedien in Thüringen. Und nun das Wetter für Nordhausen und den Südharz. Heute bleibt der Himmel meist bedeckt, dazu fällt immer wieder Regen, teils auch schauerartig verstärkt. Die Temperaturen steigen auf 22 bis 24 Grad, im Harz auf 17 bis 22 Grad. Dazu weht ein mäßiger Südwestwind. In der Nacht zum Donnerstag bleibt der Himmel bedeckt und es regnet weiterhin, bevor die Schauer in der zweiten Nachthälfte allmählich nachlassen. Die Temperaturen sinken dann auf 16 bis 14 Grad. Dazu weht meist ein schwacher Südwestwind.

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1: Moin, hier ist Angelique Thibault und ich sitze jetzt zusammen mit Christian Mädler von der Fähren Fahrradtour mit dem Segelcafé. Und das Projekt mit dem Fernsegelcafé, einmal von Hamburg bis ins Sächsische Freiberg zu fahren, ist auch ein Sprung aus den Gedanken von Christian Mädler, der sich aus Freiberg sehr engagiert für den Fernhandel und eine Truppe von insgesamt 6 Personen dazu ermutigt hat, auch bis nach Nordhausen über den Brocken zu fahren. Und über die Beweggründe und die Gedanken möchte ich mich jetzt mit Christian Mädler nochmal austauschen für Radio Enno. Lieber Christian, wie kommt es eigentlich dazu, dass ihr so eine weite Strecke fahrt? Wie bist du darauf gekommen und was ermutigt dich dazu?
2: Also ich habe selbst 2 Leidenschaften. Das eine ist der faire Handel, bei dem ich seit 20 Jahren mitmache, seit meinem freiwilligen ökologischen Jahr im Weltladen Aue und auch im Weltladen in Freiberg mitgegründet habe. Und das andere ist das Radfahren. Da habe ich auch mal eine Tour gemacht von Freiberg bis Vietnam. 9000 Kilometer, ein gutes halbes Jahr. Und auf dieser Kaffeefahrt lässt sich beides super verbinden. Und wir machen eine schöne Öffentlichkeitsarbeit auch für Fernhandel, nachhaltige Mobilität und tragen diese Gedanken auch weiter an andere Menschen, was uns sehr freut.
1: Genau, weil wichtig ist dabei auch zu sagen, dieser faire Segelcafé wird mit einem Segelschiff von Nicaragua bis nach Hamburg gesegelt und transportiert als Alternative zu den großen Dampfschiffen, die mit Erdöl und anderen Mineralien betrieben werden. Eine klimaneutrale Alternative sind die Segelschiffe in dieser Form, aber es gibt tatsächlich halt keinen klimaneutralen Weg, der durch Deutschland fährt. Und da als kleines Zeichen sind sozusagen diese mutigen Radfahrer unterwegs und bringen uns diesen Segelcafé über die verschiedenen Weltläden. Insgesamt werden 15 Weltläden besucht und halt auch faire Städte sind dabei. Und welche Hürden habt ihr bisher erlebt? Worüber kannst du berichten und was nehmt ihr daraus mit als positiven Gedanken?
2: Also Schwierigkeiten gab es zum Beispiel einmal eine gerissene Felge oder 37 Grad und Radfahren, über 80 Kilometer, das war nicht so einfach. Natürlich der Brocken mit seinen über 1100 Metern über Null, wo man darauf fahren mussten und auch Regenetappen. Und ja, der Weg ist das Ziel. Wir freuen uns immer, dass wir mit so vielen positiven Menschen auch hier im ländlichen Raum uns austauschen können, die sich für den Fernhandel einsetzen, nehmen überall andere Geschichten mit. Hier in Nordhausen zum Beispiel waren wir im Weltladen. Das ist ganz spannend, dass sie auch Essensangebote dort haben im Weltladen, was ich noch nie so gesehen habe. In der Art ein Kaffeeangebot oder auch direkt von den Philippinen Rucksäcke, Taschen holen und verkaufen hier im Weltladen. Und das sind wieder so tolle Ideen, die man sich arbeiten lässt und vielleicht dann auch in Freiberg versucht mitzunehmen und umzusetzen und an andere Weltläden weiterzugeben. Vielleicht auch, wenn wir heute nach Sondershausen fahren und nach Sommer da, dass wir auch davon erzählen.
1: Und vielleicht noch einmal, hast du Ratschläge oder worauf sollte man achten, wenn man selbst solche Aktionen starten möchte, faire Aktionen, Fahrradaktionen? Genau, kannst du da vielleicht noch mal ein paar Ratschläge oder Tipps geben, gerade durch dein großes Wissen?
2: Also in Sachen Radfahren kann ich sagen, mit Gruppe, wir hatten ja insgesamt bis jetzt 20 Radler dabei, das meiste waren mal 14 Personen, dass man immer die Gruppe gut mitnimmt, dass man auch zusammen überlegt, wann will man morgens frühstücken oder starten und dass gemeinsam macht, aufeinander achtet, dass die Stärkeren vielleicht auch ein bisschen mehr Gewicht vom Kaffee nehmen und sowas in Sachen fairer Handel. Mehr die Idee, versuchen an die Öffentlichkeit zu kommen mit kreativen Ideen vielleicht auch. Wir versuchen das auch häufig über Pressearbeit mitzumachen und immer auch was Kreatives wie diese Kaffeetour jetzt anzubieten.
1: Ganz lieben Dank. Also halt auch nochmal, wir frühstücken heute auch nochmal in der Altendorfer Kirche, in der Herzschlagkirche, gemeinsam mit fairen und Bioprodukten und regionalen Produkten zusammen mit der Radtruppe. Da wird auch sicherlich nochmal ein wunderschönes Bild entstehen für Radio Enno. Ich bedanke mich auf jeden Fall. Ich wünsche euch natürlich ganz viel Erfolg, weiterhin Motivation und schön, dass ihr hier seid in Nordhausen.
2: Vielen Dank, dass wir hier so herzlich aufgenommen wurden.
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1: Hallo liebe Zuhörerinnen und Zuhörer von Radio Enno. 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August. 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
3: Ja, da wäre zum Beispiel die Olivia Viehweg, eine Comicautorin, die uns natürlich um 11 mit einer interaktiven Lesung beglückt. 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
2: Hallo!

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1: Am Mikrofon begrüßt Sie Peter Jentsch und das sind unsere Schlagzeilen. Geplant, Bevölkerungsschutzzentrum soll aufgebaut werden. Geöffnet, Landespolizeiinspektion lädt zum Tag der offenen Tür. Gequalmt, Dampfloks fahren wieder auf den Brocken und gesprochen, Staatssekretär zu Arbeitsbesuch bei Landesmedienanstalt. Das Wetter, heute ist es regnerisch bei maximal 24 Grad. Der Landkreis Nordhausen will das ehemalige Bildungswerk Bau an der Rotenburgstraße zu einem Bevölkerungsschutzzentrum umbauen. Bei Katastrophen können dort dann bis zu 500 Menschen in Notunterkünften untergebracht werden. Außerdem sollen Hilfsorganisationen künftig an einem Standort zusammenarbeiten. Geplant sind unter anderem eine Fahrzeughalle für 14 Einsatzfahrzeuge, Schulungsräume, Sozialbereiche, eine Artenschutzübungsstrecke und Räume für bis zu 300 Einsatzkräfte und den Krisenstab. Die Landespolizeiinspektion Nordhausen lädt am kommenden Samstag, den 22. August, zum Tag der offenen Tür ein. Von 10 bis 16 Uhr können Besucher am Dachweg die Polizei hautnah kennenlernen und sich an mehr als 20 Stationen informieren und ausprobieren. Unter anderem können Spuren gesichert, Schutzkleidung anprobiert und Gewahrsamszellen besichtigt werden. Zu den Höhepunkten zählen ein Polizeihubschrauber, ein Wasserwerfer und Vorführungen der Diensthundestaffel Nordthüringen. Ab 12 Uhr lädt der Verein Bürger und Polizei außerdem zur Versteigerung historischer Gegenstände ein. Nach rund 4 Wochen sind auf der Brockenbahn wieder Dampfloks unterwegs. Die Harzer Schmalspurbahnen nehmen ab heute den regulären Dampfbetrieb zwischen 3 Einenhohn und dem Brocken wieder auf. Grund ist die gesunkene Waldbrandgefahr. Seit dem 23. Juli waren wegen Waldbrandgefahren Stufe 4 ausschließlich Dieselloks eingesetzt worden. Jetzt gibt es wieder täglich 8 Zugpaare zum Brocken und zurück. Aus betrieblichen Gründen fahren heute und morgen allerdings noch 2 Züge mit Dieselloks. Thüringens Staatssekretär für Medien und Europa, Stefan König, hat die Thüringer Landesmedienanstalt besucht. Im Gespräch mit THM-Direktor Jochen Fasko ging es unter anderem um die Novellierung des Landesmediengesetzes, die Regulierung großer Online-Plattformen, künstliche Intelligenz und Jugendmedienschutz. Ein Schwerpunkt war der Umgang mit KI und Deepfakes. Ausgetauscht wurde sich auch über die Sicherung der Medienvielfalt

Hallo, liebe Hörerinnen und Hörer, hier ist die Silberstimme Bärbele und ich möchte Sie heute mal in die Welt der Anekdoten verführen. Eine Anekdote, was verstehe ich darunter? Ursprünglich eine mündlich überlieferte Einzelheit zur Kennzeichnung einer Person. Die moderne Anekdote als literarische Gattung ist mit Fabel, Schwank und Kurzgeschichte verwandt und hält eine merkwürdige Begebenheit oder einen charakteristischen Ausspruch fest. Wesentlich sind knappe Form und meist scharfe oder witzige Pointierung. Kleine Anekdoten zeigen mit humorvollen Augenzwinkern, dass auch große Geister Menschen wie alle anderen sind und mit etwas Missgeschicklichkeiten und Umständen zu kämpfen oder zu leben haben. Die Welt der Anekdoten der Musiker soll uns heute mal ein bisschen begleiten und ich hoffe, es weckt etwas ihr Interesse. Ich habe mir zunächst Wolfgang Amadeus Mozart rausgesucht. Natürlich habe ich schon sein Geburtshaus in Salzburg besucht und schätze seine Musik sehr. Er ist sicherlich den allermeisten von Ihnen sehr gut bekannt. Und da man sich nicht an alle Einzelheiten vielleicht seines Lebens sofort erinnert, möchte ich das für Sie machen. Er wurde am 27.01.1756 in Salzburg geboren. Er war ein sogenanntes Wunderkind, denn mit 3 Jahren spielte er Klavier, mit 5 komponierte er die ersten Stücke. Mit seinem Vater und seiner Schwester Nanna reiste er durch ganz Europa und spielte vor Königen und Kaisern. Als Erwachsener war er Konzertmeister beim Erzbischof von Salzburg. Der war aber ein Tyrann und 1781 schmiss Mozart hin und ging nach Wien, um freier Künstler zu sein. Das war für diese Zeit etwas unüblich. In Wien wurde er berühmt. Er gab Konzerte, unterrichtete und komponierte auf Bestellung. Er heiratete Constanze Weber. Finanziell ging es aber ständig auf und runter und er lieh sich oft Geld. Einige Meisterwerke von ihm und auch einige meiner Lieblingsopern sind zum Beispiel die Zauberflöte, Don Giovanni, Figaros Hochzeit. Er schrieb viele Sinfonien und Klavierkonzerte, Kirchenmusik. Leider konnte er das Requiem nicht vollenden, weil er vorher starb. Musik wie Kammermusik und Lieder waren in über 600 Werken insgesamt zu hören. Melodien, die man sofort im Ohr hat, leicht und elegant, aber tief. Er starb 1791 sehr plötzlich in Wien. Woran genau, weiß man bis heute nicht. Begraben wurde er in einem Armengrab, was man dann hinterher sehr, sehr bedauerte. Einige wenige Anekdoten von ihm. Mozart war ein Genie, aber auch ein riesiger Chaot. Als er beim Kaiser vorspielen sollte, kam er zu spät. Grund: Er hatte sich auf dem Weg noch mit Straßenjungen eine Schneeballschlacht geliefert und war total verdreckt. Sein Vater musste ihn vorher noch schnell umziehen. Und trotzdem hat er dann so gespielt, dass alle sprachlos waren. Eine andere Begebenheit: Im Hause Mozart war selten Geld zu viel. Als der Komponist einmal mit einem riesigen Lorbeerkranz nach Hause kam, meinte seine Frau Constanze: Was nützt uns der Lorbeer, wenn wir keinen Karpfen dazu haben? Ein Freund machte Mozart einmal zum Vorwurf, er habe eine besonders schöne Melodie von Joseph Haydn gestohlen. Darauf erwiderte Mozart lachend: Diese Melodie ist bei Haydn so schön, ich könnte sie nicht besser machen. Das war übrigens in der damaligen Zeit nicht ganz unüblich, sich gegenseitig ein wenig des anderen zu bedienen. Eine weitere Begebenheit:
Vater und Sohn Mozart weilten am 19. Mai 1764 am Königlichen Hofe in London, wo der junge Wolfgang zuerst die Königin begleitete, dann einen Flötisten und zum Schluss über das Bassthema eine Air von Händel eine wundervolle Melodie improvisierte. Niemand interessierte sich mehr für den Jungen als der Hofkapellmeister des Königs Johann Christian Bach. Er nahm den jungen Mozart auf sein Knie und spielte eine Sonate mit ihm zusammen, wobei jeder abwechselnd einen Takt spielte. Dabei spielten beide so präzise, dass der Wechsel zwischen den Pianisten unhörbar blieb. Vielleicht ist es Ihnen auch von der damaligen Zeit bekannt oder Sie haben es schon gehört, dass sie immer dass es ganz viele Wettstreite gab zwischen den Musikern und das Publikum musste dann durch Beifall entscheiden, wer der Sieger des Abends oder des Nachmittags war. Und da improvisierte Mozart also wirklich vortrefflich. Ja, ein junger Komponist fragte Wolfgang Amadeus Mozart um Rat. Wie kann ich es als Komponist schnellstens zur Meisterschaft bringen? Mozart antwortete, nur Fleiß und Ausdauer führen zum Ziel, weswegen Sie gründlich studieren müssen. Aber Sie haben doch schon als Kind komponiert, entgegnete der Ratsuchende. Das stimmt, sagte Mozart, aber ich habe auch niemanden gefragt, wie ich es machen soll. Mozart über sein Einkommen als Nachfolger Glucks in Wien. Zu viel für das, was ich leiste, zu wenig für das, was ich leisten könnte. Ja, selbstbewusst war er schon und das mit Recht. Wolfgang Amadeus Mozart ärgert sich in einem Brief an seinen Vater darüber, dass er dauernd Uhren geschenkt bekommt. Nun habe ich 5 Uhren. Ich habe auch kräftig im Sinn, mir an jeder Hose noch ein Uhrtäschel machen zu lassen. Und wenn ich zu großen Herren komme, beide Uhren zu tragen, wie es ohnehin jetzt Mode ist, damit nur keinem mehr einfällt, mir eine Uhr zu schenken. Ja, liebe Hörerinnen und Hörer, soweit heute mit kleinen Anekdoten von Wolfgang Amadeus Mozart. Und ich hoffe, ich habe ein wenig Ihre Lust zum Nachhören seiner wunderbaren Melodien geweckt.

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1: Am Mikrofon begrüßt Sie Peter Jentsch und das sind unsere Schlagzeilen. Geplant, Bevölkerungsschutzzentrum soll aufgebaut werden. Geöffnet, Landespolizeiinspektion lädt zum Tag der offenen Tür. Gequalmt, Dampfloks fahren wieder auf den Brocken und gesprochen, Staatssekretär zu Arbeitsbesuch bei Landesmedienanstalt. Das Wetter, heute ist es regnerisch bei maximal 24 Grad. Der Landkreis Nordhausen will das ehemalige Bildungswerk Bau an der Rotenburgstraße zu einem Bevölkerungsschutzzentrum umbauen. Bei Katastrophen können dort dann bis zu 500 Menschen in Notunterkünften untergebracht werden. Außerdem sollen Hilfsorganisationen künftig an einem Standort zusammenarbeiten. Geplant sind unter anderem eine Fahrzeughalle für 14 Einsatzfahrzeuge, Schulungsräume, Sozialbereiche, eine Artenschutzübungsstrecke und Räume für bis zu 300 Einsatzkräfte und den Krisenstab. Die Landespolizeiinspektion Nordhausen lädt am kommenden Samstag, den 22. August, zum Tag der offenen Tür ein. Von 10 bis 16 Uhr können Besucher am Dachweg die Polizei hautnah kennenlernen und sich an mehr als 20 Stationen informieren und ausprobieren. Unter anderem können Spuren gesichert, Schutzkleidung anprobiert und Gewahrsamszellen besichtigt werden. Zu den Höhepunkten zählen ein Polizeihubschrauber, ein Wasserwerfer und Vorführungen der Diensthundestaffel Nordthüringen. Ab 12 Uhr lädt der Verein Bürger und Polizei außerdem zur Versteigerung historischer Gegenstände ein. Nach rund 4 Wochen sind auf der Brockenbahn wieder Dampfloks unterwegs. Die Harzer Schmalspurbahnen nehmen ab heute den regulären Dampfbetrieb zwischen Dreieinenhohn und dem Brocken wieder auf. Grund ist die gesunkene Waldbrandgefahr. Seit dem 23. Juli waren wegen Waldbrandgefahren Stufe 4 ausschließlich Dieselloks eingesetzt worden. Jetzt gibt es wieder täglich 8 Zugpaare zum Brocken und zurück. Aus betrieblichen Gründen fahren heute und morgen allerdings noch 2 Züge mit Dieselloks. Thüringens Staatssekretär für Medien und Europa, Stefan König, hat die Thüringer Landesmedienanstalt besucht. Im Gespräch mit THM-Direktor Jochen Fasko ging es unter anderem um die Novellierung des Landesmediengesetzes, die Regulierung großer Online-Plattformen, künstliche Intelligenz und Jugendmedienschutz. Ein Schwerpunkt war der Umgang mit KI und Deepfakes. Ausgetauscht wurde sich auch über die Sicherung der Medienvielfalt und die Zukunft der Bürgermedien in Thüringen. Und nun das Wetter für Nordhausen und den Südharz. Heute bleibt der Himmel meist bedeckt, dazu fällt immer wieder Regen, teils auch schauerartig verstärkt. Die Temperaturen steigen auf 22 bis 24 Grad, im Harz auf 17 bis 22 Grad. Dazu weht ein mäßiger Südwestwind. In der Nacht zum Donnerstag bleibt der Himmel bedeckt und es regnet weiterhin, bevor die Schauer in der zweiten Nachthälfte allmählich nachlassen. Die Temperaturen sinken dann auf 16 bis 14 Grad. Dazu weht meist ein schwacher Südwestwind.
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